0: zum Abbau von Bürokratie beschlossen. Bürokratieabbau, das ist auch ein großes Thema im bayerischen Handwerk. Beim Sommerempfang der Handwerkskammer für München und Oberbayern hat sich dazu Staatskanzleichef Herrmann geäußert.
1: Wir durchforsten das bayerische Recht und fragen im Grunde bei jeder Vorschrift, braucht es das noch oder kann das weg? Und im Zweifel streichen wir es halt weg. Und dann schauen wir, was passiert. Wenn die Welt untergeht, dann machen wir es halt wieder. Vermutlich geht sie nicht unter. Bei den wenigsten Regelungen geht die Welt unter, wenn sie fehlen. Also sind wir schon ein Stück weiter.
0: Handwerker seien aber vor allem vom Bundesrecht betroffen, so Herrmann. Da machte der CSU-Politiker Hoffnung auf Entlastungen durch die Reformbeschlüsse der Bundesregierung. Das Bundeskabinett hat zwei Gesetzentwürfe zur Stärkung der Bundeswehr beschlossen. Reservisten sollen künftig wieder zu Wehrübungen verpflichtet werden können. Verteidigungsminister Pistorius schränkte aber ein.
2: Es gibt eine Anhörung und natürlich die Möglichkeit, persönliche Gründe, die dagegen sprechen, jeweils seitens des Arbeitgebers, Unabkömmlichkeit oder auch des Arbeitnehmers zu berücksichtigen.
0: Außerdem soll der Bau von militärischer Infrastruktur beschleunigt werden. Wer günstige Mode, Ladekabel oder Spielzeug aus Ländern außerhalb der EU bestellt, muss mit höheren Kosten rechnen. Bislang gab es eine Ausnahme für Lieferungen mit einem Wert von unter 150 Euro. Das gilt jetzt nicht mehr. Die EU und die Bundesregierung wollen mit der neuen Regelung die Flut an Billigimporten ausländischer Plattformen wie etwa Temu eindämmen. Bei der Fußball-WM steht Belgien im Achtelfinale. Das Team hat im Sechzehntelfinale den Senegal mit 3:2 nach Verlängerung besiegt, nach 0:2 Rückstand. Im Achtelfinale trifft Belgien nun auf den Sieger der Partie zwischen Co-Gastgeber USA und Bosnien-Herzegowina. Das Spiel beginnt in diesen Minuten. Schon am frühen Abend setzte sich England gegen die Demokratische Republik Kongo mit 2:1 durch und trifft im Achtelfinale auf Mexiko.
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4: Die Nacht hier in Oberbayern, sie ist meiststernklar. Die Tiefstwerte liegen so bei 15 Grad. Und wenn wir dann heute auf den Donnerstag schauen, da ist es schon wieder wesentlich sommerlicher als die letzten Tage. Die Sonne scheint, überwiegend ist es freundlich, meist auch trocken. Und es wird schon wieder wärmer. Die Top-Temperaturen heute so bei um die 25 Grad. Und sonnig und sommerlich geht's dann auch am Freitag und am Wochenende weiter.
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0: Vorsicht auf der A7 Füssenreute Richtung Ulm, am Kreuz Ulm-Elchingen in der Überleitung zur A8 Richtung Stuttgart. Da liegen Fahrzeugteile auf der Fahrbahn. Dann die A96 München Richtung Lindau in Höhe Windach ist ein Unfall passiert. Und Vorsicht auf der B12 Kempten-Lindau in beiden Richtungen zwischen Gestratz und dem Abzweig nach Eisenharz. Da sind Rinder auf der Fahrbahn.
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2: Ich bin Moritz Einzel. Die Koalitionsspitzen von Union und SPD haben sich am späten Abend auf ein Reformpaket für Wachstum und Beschäftigung geeinigt. Die konkreten Ergebnisse sollen am Vormittag präsentiert werden. Nach ARD-Informationen gelang eine Einigung auf eine Einkommensteuerreform. Außerdem wurden Reformen der Arbeitsmarktregelungen und Maßnahmen zum Abbau von Bürokratie beschlossen. Bürokratieabbau, das ist auch ein großes Thema im bayerischen Handwerk. Beim Sommerempfang der Handwerkskammer für München und Oberbayern hat sich dazu Staatskanzleichef Herrmann geäußert.
3: Wir durchforsten das bayerische Recht und fragen im Grunde bei jeder Vorschrift, braucht es das noch oder kann das weg? Und im Zweifel streichen wir es halt weg. Und dann schauen wir, was passiert. Wenn die Welt untergeht, dann machen wir es halt wieder. Vermutlich geht sie nicht unter. Bei den wenigsten Regelungen geht die Welt unter, wenn sie fehlen. Also sind wir schon ein Stück weiter.
2: Handwerker seien aber vor allem vom Bundesrecht betroffen, so Herrmann. Da machte der CSU-Politiker Hoffnung auf Entlastungen durch die Reformbeschlüsse der Bundesregierung. Das Bundeskabinett hat zwei Gesetzentwürfe zur Stärkung der Bundeswehr beschlossen. Reservisten sollen künftig wieder zu Wehrübungen verpflichtet werden können. Verteidigungsminister Pistorius schränkte aber ein.
4: Es gibt eine Anhörung und natürlich die Möglichkeit, persönliche Gründe, die dagegen sprechen, jeweils seitens des Arbeitgebers, Unabkömmlichkeit oder auch des Arbeitnehmers zu berücksichtigen.
2: Außerdem soll der Bau von militärischer Infrastruktur beschleunigt werden. Bei der Fußball-WM steht Belgien im Achtelfinale. Das Team hat im 16. Finale den Senegal mit 3:2 nach Verlängerung besiegt, nach 0:2 Rückstand. Im Achtelfinale trifft Belgien nun auf den Sieger der Partie zwischen Co-Gastgeber USA und Bosnien-Herzegowina. Das Spiel beginnt in diesen Minuten. Schon am frühen Abend setzte sich England gegen die Demokratische Republik Kongo mit 2:1 durch und trifft im Achtelfinale auf Mexiko.
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5: Die Nacht hier in Oberbayern, sie ist meiststernklar. Die Tiefstwerte liegen so bei 15 Grad. Und wenn wir dann heute auf den Donnerstag schauen, da ist es schon wieder wesentlich sommerlicher als die letzten Tage. Die Sonne scheint, überwiegend ist es freundlich, meist auch trocken. Und es wird schon wieder wärmer. Die Top-Temperaturen heute so bei um die 25 Grad. Und sonnig und sommerlich geht's dann auch am Freitag und am Wochenende weiter.

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3: Mit Moritz Einzel. Nach dem Ende des Tankrabatts rückt offenbar die Einführung eines Preisdeckels beim Sprit in Deutschland näher. Wie die Rheinische Post berichtet, hat der Wirtschaftsausschuss im Bundesrat den Weg freigemacht für staatlich festgelegte Obergrenzen. Das Gremium stellte sich hinter eine Initiative aus dem Saarland. Als Vorbild wird da Luxemburg genannt. Dort mache man seit Jahren gute Erfahrungen mit staatlichen

0: aktive Truppe, wo in den kommenden Jahren möglichst aufgestockt werden soll, aber es soll auch mehr Reservisten geben. Deshalb sollen unter anderem Übungen verpflichtend werden. Bislang konnten die Reservisten selbst als auch ihre Arbeitgeber das ablehnen, wenn die Einladung der Bundeswehr kam. Außerdem soll deutlich mehr Geld in die Infrastruktur investiert werden, also für den Bau von Unterkünften, Munitionsdepots und Logistik für neue Waffensysteme.
1: Der Drogenbeauftragte der Bundesregierung Streeck fordert Nachbesserungen bei der Teillegalisierung von Cannabis. Das Gesetz müsse angepackt werden, sagte Streeck bei der Netzwerkveranstaltung Ärzte der Rheinischen Post. Man müsse zwar vorsichtig sein, dass man nicht ganze Gruppen zwischen Legalität und Illegalität hin und her schiebe, so Streeck, aber es gebe viel zu hohe Besitzmengen bei Cannabis. Man habe es den Dealern leichter gemacht. Belgien hat das Achtelfinale bei der Fußball-Weltmeisterschaft erreicht. Das Team gewann gegen den Senegal nach 0:2 Rückstand noch mit 3:2 nach Verlängerung. Im Achtelfinale treffen die Belgier auf den Sieger der 16-Finalpartie zwischen Co-Gastgeber USA und Bosnien-Herzegowina. Da ist gerade Halbzeit und die USA führen mit 1:0. Bereits am frühen Abend gewann England gegen die Demokratische Republik Kongo mit 2:1. Achtelfinalgegner der Engländer ist Co-Gastgeber Mexiko.
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3: Wir starten rein in den Donnerstag und da können wir eigentlich heute getrost den Regenschirm zu Hause lassen, denn jetzt ist wieder Sommermodus angesagt. Es ist überwiegend freundlich heute, die Sonne scheint, es wird auch wieder wärmer, Top-Temperaturen um die 25 Grad. Ja, und sonnig und sommerlich geht's dann auch am Freitag und am Wochenende weiter.
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1: Vorsicht auf der A6 Heilbronn Richtung Nürnberg. Zwischen Lichtenau und Neuendettelsau eine ungesicherte Unfallstelle. Die linke und die rechte Fahrspur sind blockiert. A7 Füssenreute Richtung Ulm. Am Kreuz Ulm-Elchingen in der Überleitung zur A8 Richtung Stuttgart liegen Fahrzeugteile auf der Fahrbahn. Und A70 Bamberg Richtung Schweinfurt-Werneck. Zwischen Bamberghafen und Fierett-Trunstadt ein PKW-Rad auf der Fahrbahn.
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3: Ich bin Moritz Einzel. Nach dem Ende des Tankrabatts rückt offenbar die Einführung eines Preisdeckels beim Sprit in Deutschland näher. Wie die Rheinische Post berichtet, hat der Wirtschaftsausschuss im Bundesrat den Weg freigemacht für staatlich festgelegte Obergrenzen. Das Gremium stellte sich hinter eine Initiative aus dem Saarland. Als Vorbild wird da Luxemburg genannt. Dort mache man seit Jahren gute Erfahrungen mit staatlich festgelegten Maximalpreisen beim Tanken. Die Koalitionsspitzen von Union und SPD haben 7,5 Stunden verhandelt und sind am späten Abend zu Ergebnissen gekommen. Es gibt eine Einigung auf ein großes Reformpaket für Wachstum und Beschäftigung. Nach ARD-Informationen gelang unter anderem eine Einkommensteuerreform. Konkret sollen die Ergebnisse am Vormittag präsentiert werden. Mit 2 großen Gesetzesänderungen will die Bundesregierung die Bundeswehr stärken. Es geht um Änderungen im Reservistendienst und um den beschleunigten Bau militärischer Infrastruktur. Thomas Brockt berichtet.
4: Die Bundeswehr braucht mehr Personal. Das betrifft die aktive Truppe, wo in den kommenden Jahren möglichst aufgestockt werden soll. Aber es soll auch mehr Reservisten geben. Deshalb sollen unter anderem Übungen verpflichtend werden. Bislang konnten die Reservisten selbst als auch ihre Arbeitgeber das ablehnen, wenn die Einladung der Bundeswehr kam. Außerdem soll deutlich mehr Geld in die Infrastruktur investiert werden, also für den Bau von Unterkünften, Munitionsdepots und Logistik für neue Waffensysteme.
3: Belgien hat das Achtelfinale bei der Fußball-Weltmeisterschaft erreicht. Das Team gewann gegen den Senegal nach 0:2 Rückstand noch mit 3:2 nach Verlängerung. Im Achtelfinale treffen die Belgier auf den Sieger der 16-Finalpartie zwischen Co-Gastgeber USA und Bosnien-Herzegowina. Da ist gerade Halbzeit und die USA führen mit 1:0. Bereits am frühen Abend gewann England gegen die Demokratische Republik Kongo mit 2:1. Achtelfinalgegner der Engländer ist Co-Gastgeber Mexiko.
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5: Wir starten rein in den Donnerstag und da können wir eigentlich heute getrost den Regenschirm zu Hause lassen, denn jetzt ist wieder Sommermodus angesagt. Es ist überwiegend freundlich heute, die Sonne scheint, es wird auch wieder wärmer, Top-Temperaturen um die 25 Grad. Ja, und sonnig und sommerlich geht's dann auch am Freitag und am Wochenende weiter.
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3: Mit Moritz Einzel. Die Spitzen von Union und SPD haben im Koalitionsausschuss in Berlin eine Reihe von Reformen beschlossen. Nach übereinstimmenden Medienberichten ist darunter auch eine Einkommensteuerreform. Wie die Bild-Zeitung berichtet, dreht die Koalition außerdem die Wahlrechtsreform zurück. Heißt, wer seinen Wahlkreis direkt gewinnt, zieht künftig wieder in den Bundestag ein. Die Ergebnisse der 7,5-stündigen Beratungen sollen am Vormittag vorgestellt werden. Die Gewerkschaft der Polizei fordert ein Alkoholverbot an Bahnhöfen. Der Vorsitzende der GdP für die Bundespolizei Roßkopf hat der Rheinischen Post gesagt, die Reduzierung oder gar ein Konsumverbot von Alkohol sehe man als absolut notwendig an. Es würde auch helfen, wenn man spät abends an Bahnhöfen keinen Alkohol mehr kaufen könnte. Roßkopf verwies auf positive Erfahrungen mit dem Alkoholverbot am Kölner Hauptbahnhof. Bundesumweltminister Schneider will die Suche nach einem Atommüllendlager deutlich beschleunigen. Der SPD-Politiker hat gesagt, der Standort solle spätestens bis zum Jahr

0: Handwerksbetriebe die wichtigste Rolle, so Herrmann. Er warnte davor, zu viele Berufe zu akademisieren. Belgien hat bei der Fußball-WM das Achtelfinale erreicht. Das Team gewann gegen den Senegal nach 0:2 Rückstand, noch mit 3:2 nach Verlängerung. Achtelfinalgegner der Belgier wird der Sieger der 16-Finalpartie zwischen Co-Gastgeber USA und Bosnien-Herzegowina. Schon am frühen Abend setzte sich England gegen die Demokratische Republik Kongo mit 2:1 durch, ebenfalls nach langem Rückstand. Im Achtelfinale spielt England gegen Co-Gastgeber Mexiko.
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2: Wir starten rein in den Donnerstag und da können wir eigentlich heute getrost den Regenschirm zu Hause lassen, denn jetzt ist wieder Sommermodus angesagt. Es ist überwiegend freundlich heute, die Sonne scheint, es wird auch wieder wärmer, Top-Temperaturen um die 25 Grad. Ja, und sonnig und sommerlich geht's dann auch am Freitag und am Wochenende weiter.
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0: Vorsicht auf der A70 Bamberg Richtung Schweinfurt-Werneck zwischen Bamberghafen und Fieret-Trunstadt. Wegen Bergungsarbeiten sind hier die rechte Spur und die Standspur blockiert.
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5: Ich bin Moritz Einzel. Die Spitzen von Union und SPD haben im Koalitionsausschuss in Berlin eine Reihe von Reformen beschlossen. Nach übereinstimmenden Medienberichten ist darunter auch eine Einkommensteuerreform. Wie die Bild-Zeitung berichtet, dreht die Koalition außerdem die Wahlrechtsreform zurück. Heißt, wer seinen Wahlkreis direkt gewinnt, zieht künftig wieder in den Bundestag ein. Die Ergebnisse der 7,5-stündigen Beratungen sollen am Vormittag vorgestellt werden. Die Gewerkschaft der Polizei fordert ein Alkoholverbot an Bahnhöfen. Der Vorsitzende der GdP für die Bundespolizei Roßkopf hat der Rheinischen Post gesagt, die Reduzierung oder gar ein Konsumverbot von Alkohol sehe man als absolut notwendig an. Es würde auch helfen, wenn man spät abends an Bahnhöfen keinen Alkohol mehr kaufen könnte. Roßkopf verwies auf positive Erfahrungen mit dem Alkoholverbot am Kölner Hauptbahnhof. Bayerns Staatskanzleichef Herrmann hat den Wert einer Ausbildung im Handwerk betont. Beim Sommerempfang der Handwerkskammer für München und Oberbayern forderte der CSU-Politiker, dass an den Schulen dafür stärker geworben wird.
6: Bevor die jungen Menschen im Grunde für ihren Lebenslauf festgelegt sind in eine bestimmte Richtung, dann müssen die möglichst frühzeitig mitbekommen, wie wichtig und wie gut und auch wie zukunftserfüllend eine handwerkliche Ausbildung sein darf.
5: Bei der Ausbildung spielten die Handwerksbetriebe die wichtigste Rolle, so Herrmann. Er warnte davor, zu viele Berufe zu akademisieren. Belgien hat bei der Fußball-WM das Achtelfinale erreicht. Das Team gewann gegen den Senegal nach 0:2 Rückstand noch mit 3:2 nach Verlängerung. Achtelfinalgegner der Belgier wird der Sieger der 16-Finalpartie zwischen Co-Gastgeber USA und Bosnien-Herzegowina. Schon am frühen Abend setzte sich England gegen die Demokratische Republik Kongo mit 2:1 durch, ebenfalls nach langem Rückstand. Im Achtelfinale spielt England gegen Co-Gastgeber Mexiko.
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7: Wir starten rein in den Donnerstag und da können wir eigentlich heute getrost den Regenschirm zu Hause lassen, denn jetzt ist wieder Sommermodus angesagt. Es ist überwiegend freundlich heute, die Sonne scheint, es wird auch wieder wärmer, Top-Temperaturen um die 25 Grad. Ja, und sonnig und sommerlich geht's dann auch am Freitag und am Wochenende weiter.
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1: Sommer, Sonne, Sonnenblumen. In vielen Ecken Oberbayerns leuchtet es gerade wieder goldgelb. Und Sonnenblumen in der Vase auf dem Esstisch, die machen richtig was her. Juliane, und du hast einen Tipp für uns, wie sie besonders lange frisch bleiben.
2: Oh ja, bevor wir die Sonnenblumen in die Vase stellen, haltet die Stielenden für etwa 10 Minuten in heißes Wasser. Dadurch entweicht nämlich eingeschlossene Luft aus den Stängeln und die Blumen können anschließend deutlich besser Wasser aufnehmen. Wichtig ist dann auch, dass richtige Vasenwasser. Das sollte nämlich handwarm sein.
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3: Mit Moritz Einzel. Guten Morgen. Die Koalitionsspitzen von Union und SPD haben 7,5 Stunden verhandelt und sind am späten Abend zu Ergebnissen gekommen. Es gibt eine Einigung auf ein großes Reformpaket für Wachstum und Beschäftigung. Nach ARD-Informationen gelang unter anderem eine Einkommensteuerreform. Konkret sollen die Ergebnisse am Vormittag präsentiert werden. Nach dem Ende des Tankrabatts rückt offenbar die Einführung eines Preisdeckels beim Sprit in Deutschland näher. Wie die Rheinische Post berichtet, hat der Wirtschaftsausschuss im Bundesrat den Weg freigemacht für staatlich festgelegte Obergrenzen. Das Gremium stellte sich hinter eine Initiative aus dem Saarland. Als Vorbild wird da Luxemburg genannt. Dort mache man seit Jahren gute Erfahrungen mit staatlich festgelegten Maximalpreisen beim Tanken. Der Drogenbeauftragte der Bundesregierung Streeck fordert Nachbesserungen bei der Teillegalisierung von Cannabis. Das Gesetz müsse angepackt werden, sagte Streeck bei der Netzwerkveranstaltung Ärzte der Rheinischen Post. Man müsse zwar vorsichtig sein, dass man nicht ganze Gruppen zwischen Legalität und Illegalität hin und her schiebe, so Streeck, aber es gebe viel zu hohe Besitzmengen bei Cannabis. Man habe es den Dealern leichter gemacht. Mit 2 großen Gesetzesänderungen will die Bundesregierung die Bundeswehr stärken. Es geht um Änderungen im Reservistendienst und um den beschleunigten Bau militärischer Infrastruktur. Thomas Brockt berichtet.
4: Die Bundeswehr braucht mehr Personal. Das betrifft die aktive Truppe, wo in den kommenden Jahren möglichst aufgestockt werden soll. Aber es soll auch mehr Reservisten geben. Deshalb sollen unter anderem Übungen verpflichtend werden. Bislang konnten die Reservisten selbst als auch ihre Arbeitgeber das ablehnen, wenn die Einladung der Bundeswehr kam. Außerdem soll deutlich mehr Geld

0: natürlich auf Mexiko.
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2: Nach dem Regentag gestern geht's heute wieder ein bisschen bergauf. Wir bekommen 25 Grad Top-Temperatur, also ein bisschen wärmer. Und auch sonniger und trockener wird's heute. Also das perfekte Zwischenmaß an schönes Sommerwetter, aber nicht zu heiß. Wir freuen uns, wenn wir mal nicht den ganzen Tag schwitzen müssen. Morgen geht's genauso weiter und jetzt pendelt sich so bei um die 25 Grad ein.
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2: Nichts los auf den Straßen, ihr habt freie Fahrt. Blitze haben wir auch noch keine. Wenn ihr aber schon was entdeckt habt, dann immer her damit, meldet ihr kostenlos, entweder per Anruf oder per WhatsApp an die 08000 1064 1064. Danke euch und gute Fahrt.
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2: Und wir starten ganz ruhig heute, ganz entspannt und easy in den Tag. Wir haben wieder die besten Songs aus 4 Jahrzehnten für euch hier im Top FM. Mehr Musiksommer und da geht's rein mit REO Speedwagon. Keep the fire burning für euren Start in den Donnerstag.

Das Top FM Frühstücksradio hier für euch am Donnerstag in der Früh. Und diese Nächte, in denen wir nicht am Bettlaken kleben, die sind Gold wert. Die große Hitze, die macht nachts gerade zum Glück erstmal Pause. Keine tropischen Temperaturen mehr. Dafür wieder angenehm frische Luft zum Schlafen. Tagsüber geht's zwar wieder bergauf mit den Temperaturen, heute so um die 25 Grad, aber nachts können wir erstmal durchatmen. Und durchatmen geht auch zu unserer Musik hier mit Rod Stewart.

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1: Heute geht's nach Berchtesgaden ins Haus der Berge. Deren Motto ist, Natur mit allen Sinnen erleben. Und das trifft's echt total gut. Vom Grund des Königssees bis rauf zum Watzmann geht's um die verschiedenen Lebensräume. Wasser, Almwiese bis zum Fels der Berggipfel. Wie groß ist eigentlich so ein Adlerhorst? Warum können Gämsen so gut klettern? Und wie riecht eigentlich wilder Majoran? Die Antworten auf diese und mehr Fragen könnt ihr hier mit allen Sinnen erleben. Das Haus der Berge in Berchtesgaden ist nicht nur bei Regenwetter ein total spannender Familienausflug.
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1: Ich bin Moritz Einzel. Guten Morgen. Die Koalitionsspitzen von Union und SPD haben 7,5 Stunden verhandelt und sind am späten Abend zu Ergebnissen gekommen. Es gibt eine Einigung auf ein großes Reformpaket für Wachstum und Beschäftigung. Nach ARD-Informationen gelang unter anderem eine Einkommensteuerreform. Konkret sollen die Ergebnisse am Vormittag präsentiert werden. Nach dem Ende des Tankrabatts rückt offenbar die Einführung eines Preisdeckels beim Sprit in Deutschland näher. Wie die Rheinische Post berichtet, hat der Wirtschaftsausschuss im Bundesrat den Weg freigemacht für staatlich festgelegte Obergrenzen. Das Gremium stellte sich hinter eine Initiative aus dem Saarland. Als Vorbild wird da Luxemburg genannt. Dort mache man seit Jahren gute Erfahrungen mit staatlich festgelegten Maximalpreisen beim Tanken. Der Drogenbeauftragte der Bundesregierung Streeck fordert Nachbesserungen bei der Teillegalisierung von Cannabis. Das Gesetz müsse angepackt werden, sagte Streeck bei der Netzwerkveranstaltung Ärzte der Rheinischen Post. Man müsse zwar vorsichtig sein, dass man nicht ganze Gruppen zwischen Legalität und Illegalität hin und her schiebe, so Streeck, aber es gebe viel zu hohe Besitzmengen bei Cannabis. Man habe es den Dealern leichter gemacht. Co-Gastgeber USA steht bei der Fußball-WM im Achtelfinale. Das Team hat im 16. Finale Bosnien-Herzegowina mit 2:0 besiegt. Achtelfinalgegner der US Boys ist Belgien. Die Belgier setzten sich gegen den Senegal nach 0:2 Rückstand noch mit 3:2 nach Verlängerung durch. Außerdem gewann England gegen die Demokratische Republik Kongo mit 2:1 und trifft jetzt ebenfalls auf einen Gastgeber, nämlich auf Mexiko.
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2: Nach dem Regentag gestern geht's heute wieder ein bisschen bergauf. Wir bekommen 25 Grad Top-Temperatur, also ein bisschen wärmer. Und auch sonniger und trockener wird's heute. Also das perfekte Zwischenmaß an schönes Sommerwetter, aber nicht zu heiß. Wir freuen uns, wenn wir mal nicht den ganzen Tag schwitzen müssen. Morgen geht's genauso weiter und jetzt pendelt sich so bei um die 25 Grad ein.
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2: Nichts los auf den Straßen, ihr habt freie Fahrt. Blitze haben wir auch noch keine. Wenn ihr aber schon was entdeckt habt, dann immer her damit, meldet ihr kostenlos, entweder per Anruf oder per WhatsApp an die 08000 1064 1064. Danke euch und gute Fahrt.
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2: Und jetzt, wenn es tagsüber wieder ein bisschen wärmer wird, viel trinken ist wichtig. Ja, hören wir jeden Tag, den ganzen Tag bitte genug trinken, damit es uns auch gut geht. Aber man hört auch immer wieder irgendwie so Gerüchte, dass zu viel Wasser trinken auch gefährlich sein kann. Ob da wirklich was dran ist, das besprechen wir hier um 10 vor 6 im Top FM Gscheithaferl zusammen. Und davor gibt's Musik für euch. Hier die Eurythmics, There Must Be.

Hier ist das Top FM Frühstücksradio. Servus. Und gerade blüht's überall bei uns in Oberbayern, auf Wiesen, in Gärten oder am Wegesrand. Und genau das ist gerade das Paradies für Schmetterlinge. Und vielleicht flattert euch beim nächsten Spaziergang ja einer über den Weg. Und dann könnt ihr sogar mithelfen. Der Landesbund für Vogel- und Naturschutz, der sammelt aktuell Meldungen zu Schmetterlingen, zum Beispiel vom Admiral, dem Schwalbenschwanz oder dem ziemlich verrückten Taubenschwänzchen. Damit wollen die Naturschützer mehr darüber lernen, wo die Tiere unterwegs sind und auch wie sie sich verhalten. Also Augen offen halten beim nächsten Spaziergang. Vielleicht flattert ihr einer vorbei, dann könnt ihr mithelfen. Die Infos dazu, die findet ihr auf topfm.de.

0: Hier ist das Top FM Frühstücksradio. Schönen guten Morgen.
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0: Und an warmen Tagen, so wie heute oder jetzt letzte Woche die Hitzewelle, ist es wichtig, ganz, ganz viel zu trinken. Man hört aber ja immer wieder, dass zu viel Trinken auch gefährlich sein kann. Wir wollen mal wissen, ist da wirklich was dran?
2: Ja, aber das passiert im normalen Alltag super selten. Gefährlich wird es vor allem, wenn wir in kurzer Zeit sehr große Mengen Wasser trinken. Dadurch kann nämlich unser Mineralhaushalt durcheinander kommen. Problematisch wird es da vor allem bei sehr viel natriumarmen Wasser auf einmal. Da entsteht nämlich Natriummangel und das kann zu einer sogenannten Wasservergiftung führen, mit Symptomen wie Kopfschmerzen, Übelkeit oder Herzrhythmusstörungen.
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4: Mit Zoe Mesenbrink. Schönen guten Morgen. Die Union und die SPD haben sich geeinigt. Das Reformpaket steht. Die Einzelheiten sollen heute um 9 Uhr bei einer Pressekonferenz verkündet werden. Katrin Müller aus der Top FM Nachrichtenredaktion mit dem Überblick.
5: Den einen großen Big Bang wird es nicht geben, hatte Kanzler Merz zwar klargestellt, aber nach den ganzen Streitereien um die Reformen wird von der Regierung schon erwartet, dass sie jetzt auch liefert. Beim dicksten Brocken, der Reform der Einkommensteuer, sind sich Union und SPD nun offenbar auch einig geworden. Vor allem kleine und mittlere Einkommen sollen ab Januar entlastet werden. Gestritten wurde aber noch über die Gegenfinanzierung. Bei Rentenreform, Bürokratieabbau und Sparpaket für die gesetzliche Krankenversicherung waren sich Union und SPD schon vor dem Treffen einig. Katrin Müller, Nachrichtenredaktion.
4: Großeinsatz am Lech. Gestern mussten rund 120 Einsatzkräfte dabei helfen, einen sich ausbreitenden Ölfilm zu stoppen. An den Lechstaustufen in Kaufering und Scheuring habe man Ölsperren angebracht. Und auch wenn keine Gefahr für die Bevölkerung besteht, warnt das Landratsamt Landsberg vor dem Badengehen. Heute soll besprochen werden, wie die nächsten Schritte aussehen. Die Ursache für den Ölaustritt ist noch unklar. Nach der Abkühlung steht schon die nächste Hitzewelle bevor. In Gilching im Kreis Starnberg wurden deshalb jetzt neue Hinweisschilder zur Waldbrandprävention aufgestellt. Auch die Stadt Freising erinnert an die erhöhte Waldbrandgefahr, vor allem auch an den Badeseen. Badegäste sollen deshalb zum Beispiel nur an gekennzeichneten Feuerstellen grillen, um die Natur zu schützen.
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6: Ab morgen verwandelt sich die Innenstadt hier in Erding wieder in einen riesigen Biergarten. Dann startet das zweitägige Altstadtfest mit Live-Musik, Bühnenprogramm und jeder Menge leckerem Essen. Obendrauf gibt's am Schrannenplatz auch noch ein Kinderkarussell und Kinderschminken.

0: Naja, auf dem Heimweg ist es dann warm. Am ehesten regnet heute so ein bisschen an den Alpen, sonst ist es trocken und angenehm bei um die 26 Grad Top-Temperatur. Morgen gibt's dann wieder ein bisschen mehr Regen.
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0: Servus, liebe Autofahrer, wir haben keine Meldungen, ihr habt freie Fahrt.
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0: Steht einer in Zorneding, Landkreis Ebersberg, auf der Wolfesinger Straße. Garching, Landkreis München, ist es die Schleißheimer. In Maisach, Landkreis Fürstenfeldbruck, Estinger Straße. Und München auswärts, die Heinrich-Wieland Straße. Habt ihr noch was gesehen? Staus oder auch Blitzer, die könnt ihr jederzeit hier kostenlos durchgeben. Entweder anrufen oder eine WhatsApp schicken an die 08000 1064 1064. Danke euch und gute Fahrt.
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0: und Julian Nagelsmann. Ja, aktuell ist er ja noch Bundestrainer. Soll er bleiben und weitermachen oder brauchen wir einen neuen Trainer, nachdem Deutschland ja in der WM jetzt rausgeflogen ist? Christian Breu ist Vorstand bei seinem alten Verein, dem FC Issing aus dem Landkreis Landsberg. Und der sagt:
2: Wir in Issing stehen auf jeden Fall komplett hinter ihm.
0: Was der außerdem für ein Mega-Angebot für Julian Nagelsmann hat. Gleich in 10 Minuten hier im Top FM Frühstücksradio nach Evanescence aus den 2000ern. Und zum Start gibt's einen 80er von Supertramp. Schönen Donnerstag.

0: Der Donnerstag hier im Top FM Frühstücksradio. Tag 3 nach unserer WM-Fußballpleite. Ja, und natürlich steht die Trainerfrage weiter im Raum. Julian Nagelsmann, der jüngste Bundestrainer der deutschen Fußballgeschichte, hat ja seine Fußballkarriere bei uns in Oberbayern gestartet, beim FC Issing. Christian Breu sitzt dort im Vorstand. Christian, die Stimmung bei euch dürfte ähnlich gedrückt sein wie bei vielen Fußballfans gerade.
1: Das war natürlich für uns auch alles sehr frustrierend. Wenn man gegen einen Außenseiter wie Paraguay und schon so früh im 16. Finale ausscheidet, ist das natürlich immer sehr enttäuschend. Und viele aus unserem Verein kennen den Julian auch persönlich und da hat man immer noch eine andere Beziehung dazu. Ja, irgendwie leidet man halt am Ende des Tages noch ein bisschen mehr mit, als wie wahrscheinlich sonst.
0: Die Enttäuschung ist groß, aber eins ist ja auch klar, Julian Nagelsmann hat es bis ganz nach oben geschafft und in Issing, da hält man trotzdem auch viel von ihm.
1: Er hat es ja schon in der Vergangenheit gezeigt bei vielen Vereinsmannschaften wie Bayern oder Leipzig oder auch damals in Hoffenheim, wo er den Verein wieder aufgebaut hat, dass er es wirklich drauf hat. Ich kenne ihn so, dass er extrem ehrgeizig und zielstrebig ist und trotzdem eine klare Strategie hat und von dem her gesehen, glaube ich auch, dass da bei ihm mal so irgendwie in irgendeiner Form auf jeden Fall wieder gut weitergeht.
0: Wie genau es da weitergeht bei Julian Nagelsmann, weiß ja niemand so richtig im Moment. Aber falls es beim DFB tatsächlich anders kommen sollte, beim FC Issing hätte man schon eine Idee.
1: Wie auch immer es läuft, wir in Issing hätten auf jeden Fall immer einen Platz für ihn frei. Wir sind gerade mit der ersten Mannschaft aufgestiegen in die Kreisliga und da wäre er jederzeit willkommen.
0: Schön, wenn man immer nach Hause kommen kann. Also, das erste Jobangebot nach WM-Pleite für Julian Nagelsmann, das ist schon mal da. Grüße gehen raus nach Issing. Ihr hört Radio Top FM hier im Top FM Frühstücksradio. Und weiter geht's mit Roxette, Dressed

0: Der Donnerstag hier im Top FM Frühstücksradio. Schönen guten Morgen.
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15: Mit Zoe Mesenbrink. Schönen guten Morgen. Das Reformpaket steht. Medienberichten zufolge haben sich die Koalitionsspitzen am späten Abend geeinigt. Auch im Thema Einkommensteuer steht jetzt wohl eine Reform. So sollen vor allem kleine und mittlere Einkommen entlastet werden. Diskutiert wurde deshalb auch, wie das gegenfinanziert werden soll. Das Reformpaket soll heute Vormittag vorgestellt werden. Mehr Sicherheit für Reisende. Die Gewerkschaft der Polizei fordert strengere Alkoholverbote an Bahnhöfen. Das Verbot könnte Gewalt und Aggression reduzieren. Auch die Bahn ist für ein Alkoholverbot an Bahnhöfen. Das würde die Bahnhöfe nicht nur sicherer, sondern auch sauberer machen. In Freising sollen Menschen in Zukunft besser vor Hitze geschützt werden. Der Kulturausschuss hat sich jetzt darauf geeinigt, dass Handlungsbedarf besteht, zum Beispiel bei Kindergärten und Schulen. Deshalb will die Stadt jetzt einen Masterplan aufstellen, damit sich die Lage bessert. Die Freiwillige Feuerwehr in Fürstenfeldbruck freut sich über ein neues Einsatzgerät. Dort gibt es ab sofort einen neuen Pickup, der je nach Situation flexibel einsetzbar ist. Das Fahrzeug hilft in Zukunft nicht nur bei Bränden, es kann auch zum Personentransport verwendet werden und hilft beim Schneeräumen. Ein großer Schritt für noch mehr Sicherheit in Fürstenfeldbruck. Und mehr Nachrichten aus Oberbayern gibt's auch wieder in einer halben Stunde in den Top FM Nachrichten.
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16: Das erste Mal seit Wochen gefühlt habe ich heute so richtig wieder mit Bettdecke geschlafen. Wir messen jetzt immer noch frische 13 Grad in Gauting im Landkreis Starnberg. 13 auch in Geretsried. Richtig angenehm zum Schlafen mit offenem Fenster. Och, aber es wird wieder warm heute. Um die 26 Grad Top-Temperatur. Dazu ein schöner Mix aus Sonne und Wolken. Vielleicht mal ein bisschen Regen Richtung Alpen. Morgen dann wieder ein bisschen nasser.
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16: Servus, liebe Autofahrer. Wir haben keine Meldungen, noch normalen Betrieb auf den Straßen.
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16: Steht einer in Freising, Ismaninger Straße. Danke, Sarah, fürs Durchgeben. St. Wolfgang, Landkreis Erding, ist es die Hauptstraße. In Maisach, Landkreis Fürstenfeldbruck, Estinger und in München auswärts die Heinrich-Wieland-Straße. Habt ihr noch was für uns? Staus oder auch Blitzer könnt ihr jederzeit hier kostenlos durchgeben. Entweder anrufen oder eine WhatsApp schicken an die 08000 1064 1064. Danke euch und kommt gut an.
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16: Und es gibt jetzt ein neues Ranking und 5 der 10 schönsten Seen in ganz Deutschland findet ihr hier bei uns in Oberbayern. Wo euer nächster Ausflug hingehen könnt, hört ihr gleich im Top FM Newspresso den 3 Fakten zum Mitreden, damit ihr bei der Arbeit gleich mit eurem Wissen glänzen könnt. Bis dahin gibt's hier erstmal eure Lieblingsmusik mit Rock von Pink und Summer Sound kommt hier mit Aha und Take on Me.

0: Ihr hört Radio Top FM. Schönen guten Morgen.
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0: Hier bei uns in Oberbayern ist es einfach schön. Die Online-Plattform Ferienwohnungen.de, die hat die 10 schönsten Seen bei uns in Deutschland gekürt. Und Oberbayern ist gleich 5-mal mit dabei. Auf Platz 5 ist der Eibsee mit dem türkisfarbenen, glasklaren Wasser. Dahinter Königssee und Walchensee. Auch der Silvensteinsee und der Schliersee sind mit im Ranking mit dabei. Ja, ich weiß ja nicht. Also Sängerin Dua Lipa hat im Netz einen Hype ausgelöst um ein ganz bestimmtes Getränk. Cola gemischt mit Gurkenwasser und Jalapeno hat sie auf ihrer Hochzeit in Italien serviert. Aber Ernährungsexperten sagen, dass die Mischung aus Cola und Gurkenwasser den Magen reizen kann und auch die Zähne schädigt. Und nach unserem WM-Aus gegen Paraguay gibt es für Fans zumindest so einen kleinen Trost. Die Deutschland-Trikots, die sind bei vielen Händlern jetzt ein bisschen günstiger geworden. Das Heimtrikot kostet teilweise nur 60 Euro. Das Auswärtstrikot war kurzzeitig sogar bei 49. Bei Adidas und im DFB-Shop, da bleiben die Preise aber erstmal gleich.
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0: Servus, schönen Donnerstag euch. Hier ist das Top FM Frühstücksradio.
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0: Wie oft kaufen wir eine Salatgurke und drei Tage später ist sie im Kühlschrank schon weich und matschig? Juliane, aber mit deinem Tipp bleiben die Teile knackig.
2: Auf jeden Fall. Wir lagern unsere Salatgurke zusammen mit einem Edelstahllöffel in einem Beutel oder einer Frischhaltedose. Das Metall soll Temperaturschwankungen im Kühlschrank ausgleichen und außerdem dafür sorgen, dass sich weniger Kondenswasser bildet. So bleibt die Gurke länger frisch und knackig. Und morgen, wie wir unseren Garten sicher gegen Zecken machen.
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20: Mit Zoe Mesenbrink. Schönen guten Morgen. Bei Rentenreform und der gesetzlichen Krankenversicherung waren sich Union und SPD ja schon einig. Jetzt steht laut Medienberichten wohl das ganze Reformpaket. Am Abend hat sich der Koalitionsausschuss demnach auch auf eine Reform in der Einkommenssteuer geeinigt. Vor allem kleine und mittlere Einkommen sollen entlastet werden. Wie das gegenfinanziert wird, dafür stehen 2 Punkte im Fokus. Entweder muss Geld beim Staat eingespart werden oder es gibt höhere Steuern für Besserverdienende. Details zum Reformpaket sollen heute Vormittag vorgestellt werden. Ob Eibsee, Walchensee oder die wunderschönen Wanderwege. Bayern ist Tourismusland, aber es ist auch oft sehr voll. Der Tourismusverband will deshalb Besucher gezielter verteilen, unter anderem mit dem Ausflugsticker Bayern. Das ist ein Online-Angebot, das zeigt, wie stark Ausflugsziele ausgelastet sind. Außerdem sollen mit sogenannten Geheimatorten weniger bekannte Ausflugsziele beworben werden. Ein Ölfilm auf dem Lech sorgt seit gestern für Sorge und ordentlich Arbeit. Insgesamt rund 120 Einsatzkräfte haben gestern dabei geholfen, das sich ausbreitende Öl zu stoppen. Die Flüssigkeit ist aus einem Rohr beim Lady Herkomersteg gekommen. Die Ursache dafür ist noch nicht klar. Inzwischen habe man Ölsperren an den Lechstaustufen in Kaufering und Scheuring angebracht. Jetzt heißt es abwarten und beobachten. Zusätzlich hat die Feuerwehr Landsberg eine Hotline eingerichtet. Wer Diesel- oder Heizölgeruch im eigenen Keller riecht, soll sich melden.
0: 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München.
21: Eine antike Oase mit Barbetrieb und Live-Musik.
4: Hier in München hat aktuell wieder die Apollon Stufenbar geöffnet. Die Stufen an der Münchner Staatsoper werden momentan jeden Tag zu dem Sommerhotspot. Und bei einem Kaltgetränk könnt ihr euch von den vielen verschiedenen musikalischen Acts verzaubern lassen. Die Apollon Stufenbar läuft noch den ganzen Juli lang. Und alle Infos gibt's auf topfm.de. Aus München, Clara Bertz.
21: Und mehr Nachrichten aus Oberbayern gibt's auch wieder in einer halben Stunde in den Top-FM-Nachrichten.
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23: Kurz nach 7 Hammers und wir messen 12 Grad in Freising im Hofgarten, 12 auch in Ehresing, Landkreis Landsberg. Durch den Wind, gerade gefühlt aber noch ein bisschen kühler, es geht jetzt aber schnell bergauf mit den Temperaturen. Um die 26 Grad Top-Temperatur heute, das ist so ein schönes Zwischenmaß an Sonne und Sommerwetter, aber nicht zu heiß. Am ehesten regnet es heute so ein bisschen an den Alpen, am Morgen gibt's dann wieder ein bisschen mehr Regen.
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23: Servus, liebe Autofahrer. Es staut sich auf der A96 München Richtung Lindau. Zwischen Blumenau und München-Freiham Süd hier plus 17 Minuten. Und die A99 West Richtung Nürnberg zwischen Freiham Mitte und Dreieck-Allach braucht ihr 10 Minuten länger. Ansonsten, wenn es irgendwo stockt, dann seid ihr dann unter 10 Minuten durch.
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23: Haben wir einen Frau.

Bei WhatsApp, da gibt's jetzt eine große Veränderung. Damit bleibt eure eigene Handynummer geheim und die Plattform, die wird sicherer für Nutzerinnen und Nutzer. Was es da Neues gibt und wie genau ihr das jetzt schon einstellen könnt, gleich um 7:10 nach Linkin Park und Bruce Springsteen.

0: Wenn ihr euch bei WhatsApp einen Benutzernamen aussuchen könntet, welcher wäre das? Servus, hier ist das Top FM Frühstücksradio. Und genau das könnt ihr euch jetzt schon mal überlegen. WhatsApp führt eine Neuerung ein. Clara Bertz aus der Top FM Redaktion. Was ändert sich da genau?
1: Ja, WhatsApp bekommt nämlich jetzt Benutzernamen, also wie bei Instagram oder TikTok. Das heißt, statt deine Nummer weiterzugeben, kannst du bald einfach deinen Benutzernamen rausgeben. Und das ist vor allem bei Gruppen oder auch neuen Kontakten natürlich viel entspannter.
0: Ah, okay, also weniger schick mir mal deine Nummer, sondern eher so such mich mal auf WhatsApp, oder?
1: Ganz genau. Und wer einen bestimmten Namen will, der sollte jetzt schnell sein, denn WhatsApp hat die Reservierungen für die Benutzernamen jetzt schon freigeschaltet. Und bei über 3 Milliarden Nutzern kann der Wunschname dann schon ziemlich schnell weg sein.
0: Und wie genau kommt man da jetzt dran?
1: Das ist richtig einfach. Ihr müsst einfach bei WhatsApp auf Einstellungen gehen, dann aufs eigene Profil klicken und da dann auf Benutzername reservieren. Aber keine Sorge, die Funktion wird gerade erst vorbereitet. Also wenn ihr euch das noch nicht sehen könnt bei WhatsApp, dann einfach immer mal wieder checken.
0: Klingt auf jeden Fall nach einer coolen Sache. Danke dir, Clara. Und die genauen Infos und die Anleitung, die findet ihr auf topfm.de.

0: Hier ist das Top FM Frühstücksradio. Servus, guten Morgen.
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2: Heute geht's nach Berchtesgaden ins Haus der Berge. Deren Motto ist, Natur mit allen Sinnen erleben. Und das trifft's echt total gut. Vom Grund des Königssees bis rauf zum Watzmann geht's um die verschiedenen Lebensräume. Wasser, Almwiese bis zum Fels der Berggipfel. Wie groß ist eigentlich so ein Adlerhorst? Warum können Gämsen so gut klettern? Und wie riecht eigentlich wilder Majoran? Die Antworten auf diese und mehr Fragen könnt ihr hier mit allen Sinnen erleben. Das Haus der Berge in Berchtesgaden ist nicht nur bei Regenwetter ein total spannender Familienausflug.
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17: Mit Zoe Mesenbrink. Schönen guten Morgen. Flexiblere Arbeitszeitregelungen, eine Einkommensteuerreform und Bürokratieabbau. All das ist Medienberichten zufolge im neuen großen Reformpaket enthalten. Nach rund 8 Stunden haben sich die Union und die SPD am späten Abend auf ein solches Paket geeinigt. Einzelheiten soll es am Vormittag in einer Pressekonferenz geben. Schluss mit Alkohol am Bahnhof. Das fordert die Gewerkschaft der Polizei. Sie hoffen sich von einem Alkoholverbot an Bahnhöfen weniger Gewalt und Aggression und damit mehr Sicherheit für Reisende. Auch die Bahn findet ein Verbot gut, dadurch würde auch der Reinigungsaufwand zurückgehen. Die Quaggermuschel macht bei uns in Oberbayern schon länger Probleme. Jetzt gibt es die invasive Muschel auch im Ammersee. Das Problem, die Larven der Muschel hängen sich zum Beispiel an Wassersportgeräte und sind mit bloßem Auge nicht sichtbar. Die Fischereigenossenschaft verteilt deshalb jetzt Flugblätter mit Reinigungsregeln, um die weitere Ausbreitung zu verhindern. Mit Sonnenlicht das Auto laden. Der Bauausschuss hat für die 6 geplanten E-Ladesäulen am Solarpark in Hardorf im Landkreis Starnberg schon grünes Licht gegeben. Jetzt wurden sie auch vom Stadtrat genehmigt. Damit sollten auch die letzten Zweifel für die Ladesäulen ausgeräumt sein. Und mehr Nachrichten aus Oberbayern gibt's auch wieder in einer halben Stunde in den Top FM Nachrichten.
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19: Da ist aber gestern ordentlich was runtergekommen. Den Regenschirm, den brauchen wir heute nicht. Dafür die Sonnencreme wieder. Wir messen 14 Grad in München am Odeonsplatz. 14 auch in Kirchsee und Landkreis Ebersberg. Es geht noch rauf auf um die 26 heute. Dazu ein schöner Mix aus Sonne und Wolken. Vielleicht mal ein bisschen Regen Richtung Alpen. Morgen wird's aber dann wieder ein bisschen nasser.
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19: Servus zu euch auf die Straßen. Einmal staut sich's auf der A96 München Richtung Lindau zwischen Blumenau und München Freiham Süd, hier plus 18 Minuten. Und auf der A8 Salzburg Richtung München zwischen Archenmühle und Rosenheim verliert ihr gerade 23 Minuten. Überall sonst seid ihr in unter einer Viertelstunde durch.
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19: Steht einer in Dachau, Friedenstraße, danke Carina fürs Durchgeben. In Landsberg wird auf der Ahornallee geblitzt. Frauenberg, Landkreis Erding, die Erdinger Straße und in München, da ist es die Implerstraße. Habt ihr noch was gesehen? Staus oder auch Blitzer könnt ihr jederzeit bei uns kostenlos melden, entweder anrufen oder eine WhatsApp schicken an die 08000 1064 1064. Danke euch und kommt gut an.
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19: Und heute geht's wieder mit Sonne in den Tag und es ist schon Donnerstag. Ja, zwei Sachen, die mir sehr gut gefallen. Dazu gibt's wieder unseren Top FM mehr Musiksommer. Wir haben den Mann mit den verrückten Brillen, Elton John aus den 90ern. Davor gibt's einen coolen 2000er von One Republic und wir starten mit 80er Rock. Hier ist Billy Joel, We Didn't Start the Fire. Kommt gut in euren Donnerstag mit Radio Top FM.

0: Servus, ihr Lieben. Hier ist das Top FM Frühstücksradio. Schönen guten Morgen.
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0: Einen Tag zwischen Rittern, Gauklern und Musikanten. Wir schicken euch ins Mittelalter, einmal zu den Kaltenberger Ritterspielen mit der ganzen Familie. Heute darf der Hermann aus Landsberg um die Tickets zocken. Servus, Hermann.
2: Grüß dich, hallo.
0: Ja, hallo, so schön, dass du heute mitspielst. Bist du bereit?
2: So sehr man bereit sein kann nach der Vorlage von vorgestern.
0: Du kriegst einen Buchstaben von uns, 30 Sekunden Zeit und hier ist deine Schiedsrichterin Juliane.
3: Und Hermann, du weißt ja auch, mit wem du dich anlegst, nämlich mit Alexandra. Die hat mit 12 Punkten aktuell die Wochenführung und hier ist dein Buchstabe.
1: J, W, S, D, E, S, W.
3: Es ist das W wie Wilhelm geworden.
2: Okay.
0: Mhm. Wenn du die Antwort nicht kennst, dann sagst du?
2: Weiter.
0: Genau. Hier kommen die 30 spannendsten Sekunden deines Morgens. Ein See mit W.
2: Ein See mit W weiter.
0: Tier.
2: Manche.
0: Hobby.
2: Wasserski.
0: Möbelstück.
2: Wäscheschrank.
0: Schulfach.
2: Weiter.
0: Zum Putzen.
2: Wassereimer.
0: Sternzeichen.
2: Waage.
0: Etwas Rundes.
2: Wasserball.
0: Im Auto. So, da ist dein Gong. Juliane hat mitgezählt. Jetzt sind wir gespannt.
3: Hermann, 6 Punkte sind unterm Strich rausgekommen. Es hat leider nicht gereicht, da die Alexandra zu überholen.
2: Das war mir fast ein Stück weit klar, aber ich war besser wie beim letzten Mal. Das ist doch auch schon was.
0: Das ist auf jeden Fall was. Da kannst du stolz auf dich sein. Genau.
3: Voll, ja.
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der Donnerstagmorgen hier im Top FM Frühstücksradio. Servus. Und manche, die können es ja kaum abwarten, zu Hause auszuziehen. Und das ist offenbar auch bei Bartgeiern so. Bartgeierdame Alosa, die wohnt im Nationalpark Berchtesgaden. Und da wurde sie erst vor ein paar Tagen ausgewildert, hat aber direkt mal alle überrascht. Und normalerweise bleiben junge Bartgeier erstmal noch so ein paar Wochen in ihrer Felsnische, trainieren da ein bisschen und machen sich so langsam fit fürs Fliegen. Alosa, die hat darauf offenbar eigentlich keine Lust gehabt und die ist schon nach 2 Tagen los, viel früher als eigentlich erwartet. Und jetzt flattert sie neugierig durch die Gegend und hält die Vogelschützer ganz schön auf Trab. Klingt sehr, sehr mutig, ist aber auch ein bisschen riskant, weil sie noch lernen muss, richtig zu landen und Futter zu finden. Und die Vogelschützer vom LBV, die messen ein ganz genaues Auge drauf, ob die das alles auch so hinbekommt. Irgendwie aber ein schönes Zeichen, dass die Bartgeier langsam zu uns in die Alpen zurückkehren. Und die Flugversuche der Bartgeier, die könnt ihr übrigens beobachten. Der LBV, der hat online eine Webcam eingerichtet. Den Link, den findet ihr auf Top FM.

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5: Mit Zoe Mesenbrink, schönen guten Morgen. Die Union und die SPD haben sich geeinigt, das Reformpaket steht. Einzelheiten sollen heute um 9 Uhr verkündet werden. Claudia Wächter aus der Top FM Nachrichtenredaktion. Ziel der Reformen ist es ja, die Wirtschaft anzukurbeln und Bürger zu entlasten.
6: Als größter Brocken gilt die Reform der Einkommensteuer. Kleinere und mittlere Einkommen, die sollen entlastet werden. Aber über die Frage, wie das gegenfinanziert werden soll, wurde heftig gestritten. Auch über eine höhere Erbschaftssteuer. Beim Thema Rentenreform und weniger Papierkram für Unternehmer ist man sich dagegen so gut wie einig. Mit dem Reformpaket will die Regierung auch aus dem Umfragetief kommen, mit positiven Signalen in die Sommerpause gehen. Claudia Wächter, Nachrichtenredaktion.
5: Großeinsatz am Lech. Gestern mussten rund 120 Einsatzkräfte dabei helfen, einen sich ausbreitenden Ölfilm zu stoppen. An den Lechstaustufen in Kaufering und Scheuring habe man Ölsperren angebracht. Und auch wenn keine Gefahr für die Bevölkerung besteht, warnt das Landratsamt Landsberg vor dem Badengehen. Heute soll besprochen werden, wie die nächsten Schritte aussehen. Die Ursache für den Ölaustritt ist noch unklar. Nach der Abkühlung steht schon die nächste Hitzewelle bevor. In Gilching im Kreis Starnberg wurden deshalb jetzt neue Hinweisschilder zur Waldbrandprävention aufgestellt. Auch die Stadt Freising erinnert an die erhöhte Waldbrandgefahr, vor allem auch an den Badeseen. Badegäste sollen deshalb zum Beispiel nur an gekennzeichneten Feuerstellen grillen, um die Natur zu schützen.
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7: Die Sonne brennt, aber reicht der Sonnenschutz? Genau das zeigen neue UV-Indextafeln hier in Germering. Da wird übersichtlich erklärt, wie man sich im Sommer am besten vor UV-Strahlung schützt. Dazu gibt es auch einen QR-Code, über den man Infos zum aktuellen UV-Wert bekommt. Die ersten Tafeln stehen schon seit rund einem Jahr an verschiedenen Badestellen. Jetzt stellt die Stadt aber weitere auf, zum Beispiel am Jugendspielplatz in Neugermering und bei den Sportanlagen am Starnberger Weg. Aus Germering, Juliane Jobst.
5: Und mehr Nachrichten aus Oberbayern gibt's auch wieder in einer halben Stunde in den Top FM Nachrichten.
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8: In Karlsfeld im Landkreis Dachau messen wir aktuell 16 Grad, Forstern im Landkreis Erding 15. Durch den Wind aber gerade noch gefühlt zumindest ein bisschen kühler. Heute hätte man jetzt eine Jacke gebraucht in der Früh, habe aber keine dabei. Naja, auf dem Heimweg ist es dann hoffentlich warm genug. Am ehesten regnet es heute so ein bisschen an den Alpen, sonst aber trocken und angenehm bei um die 26 Grad Top-Temperatur. Morgen gibt's dann wieder ein bisschen mehr Regen.
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8: Servus, liebe Autofahrer. Obacht geben bitte auf der A8 Stuttgart Richtung München zwischen

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1: Haben wir einen in Hohenlinden, Landkreis Ebersberg, auf der Hauptstraße. Danke Franzi fürs Durchgeben. Und das Schleißheim, Landkreis München, die Johann-Schmidt-Straße. In Dachau, da ist es die Friedenstraße und München die Implerstraße. Habt ihr noch was für uns? Staus oder auch Blitzer könnt ihr hier jederzeit kostenlos durchgeben. Per Anruf oder WhatsApp an die 08000 1064 1064. Danke euch und kommt gut an.
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1: Und nach unserer WM-Pleite wird ja über Trainer Julian Nagelsmann heiß diskutiert. Soll er Trainer bleiben oder nicht? Wir sprechen gleich mit Christian Breu. Der ist Vorstand von seinem alten Verein, dem FC Issing aus Landsberg am Lech. Und der hat jetzt ein mega Angebot für Nagelsmann. Was das ist, hört ihr gleich hier im Top FM Frühstücksradio nach Lenny Kravitz und Third Eye Blind.

0: Der Donnerstag hier im Top FM Frühstücksradio. Tag 3 nach unserer WM-Fußballpleite. Ja, und natürlich steht die Trainerfrage weiter im Raum. Julian Nagelsmann, der jüngste Bundestrainer der deutschen Fußballgeschichte, hat ja seine Fußballkarriere bei uns in Oberbayern gestartet, beim FC Issing. Christian Breu sitzt dort im Vorstand. Christian, die Stimmung bei euch dürfte ähnlich gedrückt sein wie bei vielen Fußballfans gerade.
1: Das war natürlich für uns auch alles sehr frustrierend. Wenn man gegen einen Außenseiter wie Paraguay und schon so früh im 16. Finale ausscheidet, ist es natürlich immer sehr enttäuschend. Und viele aus unserem Verein kennen den Julian auch persönlich und da hat man immer noch eine andere Beziehung dazu. Ja, irgendwie leidet man halt am Ende des Tages noch ein bisschen mehr mit, als wie wahrscheinlich sonst.
0: Die Enttäuschung ist groß, aber eins ist ja auch klar, Julian Nagelsmann hat es bis ganz nach oben geschafft und in Issing, da hält man trotzdem auch viel von ihm.
1: Er hat es ja schon in der Vergangenheit gezeigt bei vielen Vereinsmannschaften wie Bayern oder Leipzig oder auch damals in Hoffenheim, wo er den Verein wieder aufgebaut hat, dass er es wirklich drauf hat. Ich kenne ihn so, dass er extrem ehrgeizig und zielstrebig ist und trotzdem eine klare Strategie hat und von dem her gesehen, glaube ich auch, dass da bei ihm also irgendwie in irgendeiner Form auf jeden Fall wieder gut weitergeht.
0: Wie genau es da weitergeht bei Julian Nagelsmann, weiß ja niemand so richtig im Moment. Aber falls es beim DFB tatsächlich anders kommen sollte, beim FC Issing hätte man schon eine Idee.
1: Wie auch immer es läuft, wir in Issing hätten auf jeden Fall immer einen Platz für ihn frei. Wir sind gerade mit der ersten Mannschaft aufgestiegen in die Kreisliga und da wäre er jederzeit willkommen.
0: Schön, wenn man immer nach Hause kommen kann. Also, das erste Jobangebot nach WM-Pleite für Julian Nagelsmann, das ist schon mal da. Grüß

0: Der Donnerstag hier im Top FM Frühstücksradio. Schönen guten Morgen.
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17: Mit Zoe Mesenbrink. Schönen guten Morgen. Das Reformpaket steht. Medienberichten zufolge haben sich die Koalitionsspitzen am späten Abend geeinigt. Auch im Thema Einkommensteuer steht jetzt wohl eine Reform. So sollen vor allem kleine und mittlere Einkommen entlastet werden. Diskutiert wurde deshalb auch, wie das gegenfinanziert werden soll. Das Reformpaket soll heute Vormittag vorgestellt werden. Mehr Sicherheit für Reisende. Die Gewerkschaft der Polizei fordert strengere Alkoholverbote an Bahnhöfen. Das Verbot könnte Gewalt und Aggression reduzieren. Auch die Bahn ist für ein Alkoholverbot an Bahnhöfen. Das würde sie nicht nur sicherer, sondern auch sauberer machen. In Freising sollen Menschen in Zukunft besser vor Hitze geschützt werden. Der Kulturausschuss hat sich jetzt darauf geeinigt, dass Handlungsbedarf besteht, zum Beispiel bei Kindergärten und Schulen. Deshalb will die Stadt jetzt einen Masterplan aufstellen, damit sich die Lage bessert. Die Freiwillige Feuerwehr in Fürstenfeldbruck freut sich über ein neues Einsatzgerät. Dort gibt es ab sofort einen neuen Pickup, der je nach Situation flexibel einsetzbar ist. Das Fahrzeug hilft in Zukunft nicht nur bei Bränden, es kann auch zum Personentransport verwendet werden und hilft beim Schneeräumen. Ein großer Schritt für noch mehr Sicherheit in Fürstenfeldbruck. Und mehr Nachrichten aus Oberbayern gibt's auch wieder in einer halben Stunde in den Top FM Nachrichten.
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18: Kurz nach 8:30 haben wir's und das erste Mal seit Wochen habe ich gefühlt wieder mit so einer richtigen Bettdecke geschlafen, schön eingemummelt. In Neufahrn bei Freising messen wir immer noch frische 16 Grad. Lenggries auch 16, richtig angenehm zum Schlafen, auch mit offenem Fenster wird's auch morgen wieder, also keine Sorge. Aber heute tagsüber wird's erstmal warm, um die 26 Grad Top-Temperatur. Dazu ein schöner Mix aus Sonne und Wolken, vielleicht mal ein bisschen Regen Richtung Alpen. Morgen wird's aber wieder ein bisschen nasser.
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18: Servus, liebe Autofahrer. Obacht geben bitte auf der A9 Nürnberg Richtung München. Zwischen Allershausen und Kreuzneufern haben wir eine Unfallstelle, ungesichert auf der linken Spur. Da bitte vorsichtig sein. Ansonsten Stau auf der A99 West Richtung Nürnberg. Zwischen Lochhausen und Dreieckfeld-Moching hier plus eine halbe Stunde. Auf der A8 Salzburg Richtung München. Zwischen Fraßdorf und Rosenheim steht ihr aktuell eine Dreiviertelstunde im Stau. Und die A8 Gegenrichtung zwischen Rosenheim und Rohrdorf hier plus 30 Minuten. Ansonsten, wenn ihr irgendwo steht, dann seid ihr dann unter einer Viertelstunde durch.
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18: Haben wir einen in Frauenberg, Landkreis Erding, die Erdinger Straße. Danke, Janneke, fürs Melden. München auswärts, Schenkendorfstraße wird geblitzt. In Hohenlinden, Landkreis Ebersberg, da ist es die Hauptstraße. Und in Dachau die Friedenstraße. Habt ihr noch was für unsere Liste? Staus oder auch Blitzer könnt ihr jederzeit hier kostenlos melden. Entweder anrufen oder eine WhatsApp schicken an die 08000 1064 1064. Danke euch und gute Fahrt.
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18: Und heute Abend wird auf dem Tollwood ein Geburtstag gefeiert. Foreigner feiert 50-jähriges Bandjubiläum und die haben auch mit Sicherheit ihre ganz großen Klassiker mit dabei.

Also, falls ihr heute Abend auf dem Tollwood unterwegs seid, dann wünsche ich euch ganz viel Spaß. Und wenn ihr keine Tickets mehr bekommen habt, wir haben sie gleich hier für euch. Zusammen mit Queen und David Bowie im Top FM Mehr Musik Sommer. Und zum Start gibt's Huey Lewis und die News.

0: Ihr hört Radio Top FM. Schönen guten Morgen.
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0: Hier bei uns in Oberbayern ist es einfach schön. Die Online-Plattform Ferienwohnungen.de, die hat die 10 schönsten Seen bei uns in Deutschland gekürt. Und Oberbayern ist gleich 5-mal mit dabei. Auf Platz 5 ist der Eibsee mit dem türkisfarbenen, glasklaren Wasser. Dahinter Königssee und Walchensee. Auch der Silvensteinsee und der Schliersee sind mit im Ranking mit dabei. Ja, ich weiß ja nicht. Also Sängerin Dua Lipa hat im Netz einen Hype ausgelöst um ein ganz bestimmtes Getränk. Cola gemischt mit Gurkenwasser und Jalapeno hat sie auf ihrer Hochzeit in Italien serviert. Aber Ernährungsexperten sagen, dass die Mischung aus Cola und Gurkenwasser den Magen reizen kann und auch die Zähne schädigt. Und nach unserem WM-Aus gegen Paraguay gibt es für Fans zumindest so einen kleinen Trost. Die Deutschland-Trikots, die sind bei vielen Händlern jetzt ein bisschen günstiger geworden. Das Heimtrikot kostet teilweise nur 60 Euro. Das Auswärtstrikot war kurzzeitig sogar bei 49. Bei Adidas und im DFB-Shop, da bleiben die Preise aber erstmal gleich.
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0: Hier ist das Top FM Frühstücksradio für euch. Schönen guten Morgen.
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0: Wie oft kaufen wir eine Salatgurke und 3 Tage später ist sie im Kühlschrank schon weich und matschig? Juliane, aber mit deinem Tipp bleiben die Teile knackig.
2: Auf jeden Fall. Wir lagern unsere Salatgurke zusammen mit einem Edelstahllöffel in einem Beutel oder einer Frischhaltedose. Das Metall soll Temperaturschwankungen im Kühlschrank ausgleichen und außerdem dafür sorgen, dass sich weniger Kondenswasser bildet. So bleibt die Gurke länger frisch und knackig. Und morgen, wie wir unseren Garten sicher gegen Zecken machen.
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15: Mit Zoe Mesenbrink. Schönen guten Morgen. Bei Rentenreform und der gesetzlichen Krankenversicherung waren sich Union und SPD ja schon einig. Jetzt steht laut Medienberichten wohl das ganze Reformpaket. Am Abend haben sich die Koalitionsspitzen demnach auch auf eine Reform in der Einkommensteuer geeinigt. Vor allem kleine und mittlere Einkommen sollen entlastet werden. Wie das gegenfinanziert wird, dafür stehen 2 Punkte im Raum. Entweder muss Geld beim Staat eingespart werden oder es gibt höhere Steuern für Besserverdienende. Details zum Reformpaket sollen in diesen Minuten vorgestellt werden. Ob Eibsee, Walchensee oder die wunderschönen Wanderwege. Bayern ist Tourismusland, aber es ist auch oft sehr voll. Der Tourismusverband will deshalb Besucher gezielter verteilen, unter anderem mit dem Ausflugsticker Bayern. Das ist ein Online-Angebot, das zeigt, wie stark Ausflugsziele ausgelastet sind. Außerdem sollen mit Geheimatorten weniger bekannte Ausflugsziele beworben werden. Ein Ölfilm auf dem Lech sorgt seit gestern für Sorge und ordentlich Arbeit. Insgesamt rund 120 Einsatzkräfte haben gestern dabei geholfen, das sich ausbreitende Öl zu stoppen. Die Flüssigkeit ist aus einem Rohr beim Lady Herkomersteg gekommen. Die Ursache dafür ist noch nicht klar. Inzwischen habe man Ölsperren an den Lechstaustufen in Kaufering und Scheuring angebracht. Jetzt heißt es abwarten und beobachten. Zusätzlich hat die Feuerwehr Landsberg eine Hotline eingerichtet. Wer Diesel- oder Heizölgeruch im eigenen Keller riecht, soll sich melden.
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8: Landkreis Erding.
16: Ab morgen verwandelt sich die Innenstadt hier in Erding wieder in einen riesigen Biergarten. Dann startet das zweitägige Altstadtfest mit Live-Musik, Bühnenprogramm und jeder Menge leckerem Essen. Obendrauf gibt's am Schrannenplatz auch noch ein Kinderkarussell und Kinderschminken. Zur Eröffnung des Altstadtfestes gibt es für die rund 1400 Grundschüler morgen früh sogar Limonade, Brezen, Wiener Würstchen und eine kostenlose Fahrt im Fahrgeschäft. Danach geht's dann auch für die großen Gäste los. Aus Erding, Clara Bertz.
15: Und mehr Nachrichten aus Oberbayern gibt's auch wieder in einer halben Stunde in den Top-FM-Nachrichten.
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17: Kurz nach 9 haben wir es und wir messen 18 Grad in München im Werksviertel Mitte, 17 Grad in Herrsching am Ammersee. Es geht jetzt aber schnell bergauf mit den Temperaturen um die 26 Grad Top-Temperatur. Das ist so ein schönes Zwischenmaß an Sonne und Sommerwetter, aber nicht zu heiß. Morgen gibt's dann wieder ein bisschen mehr Regen, Temperaturen bleiben aber gleich.
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17: Servus, liebe Autofahrer. Er staut sich auf der A99 Westrichtung Nürnberg zwischen Lochhausen und Dreieckfeld-Moching, hier plus 26 Minuten. A9 Nürnberg Richtung München zwischen Dreieck-Holledau und Allershausen braucht ihr eine halbe Stunde länger. Und die A8 Salzburg Richtung München zwischen Fraßdorf und Rosenheim, da verliert ihr gerade eine Dreiviertelstunde. Ansonsten, wenn es irgendwo hängt, dann seid ihr in unter einer Viertelstunde durch.
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17: Steht einer in Herrsching am Ammersee, Mühlfelder Straße. Danke Petra fürs Durchgeben. München auswärts ist es die Belgradstraße. In Frauenberg, Landkreis Erding, die Erdinger und Hohenlinden, Landkreis Ebersberg, die Hauptstraße. Habt ihr noch was gesehen? Staus oder auch Blitzer könnt ihr jederzeit bei uns kostenlos durchgeben. Entweder anrufen oder eine WhatsApp schicken an die 08000 1064 1064. Danke euch und gute Fahrt.
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17: Und wir starten jetzt gleich rein mit Bryan Adams. Der kommt ja im Oktober zu uns nach Oberbayern. Und seit dem 1.7. hat er auch einen neuen Song am Start. Hört sich so an.

0: Servus, hier ist das Top FM Frühstücksradio. Schönen Donnerstag euch.
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2: Heute geht's nach Berchtesgaden ins Haus der Berge. Deren Motto ist, Natur mit allen Sinnen erleben. Und das trifft's echt total gut. Vom Grund des Königssees bis rauf zum Watzmann geht's um die verschiedenen Lebensräume. Wasser, Almwiese bis zum Fels der Berggipfel. Wie groß ist eigentlich so ein Adlerhorst? Warum können Gämsen so gut klettern? Und wie riecht eigentlich wilder Majoran? Die Antworten auf diese und mehr Fragen könnt ihr hier mit allen Sinnen erleben. Das Haus der Berge in Berchtesgaden ist nicht nur bei Regenwetter ein total spannender Familienausflug.
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10: Mit Zoe Mesenbrink. Schönen guten Morgen. Mehr Wettbewerb und eine Entlastung für Bürger. Das ist das Ziel des Reformpakets, das die Koalitionschefs seit 9 Uhr vorstellen. Geplant ist unter anderem eine Steuerreform zur Entlastung der unteren und mittleren Einkommen. Dafür soll die Reichensteuer verändert werden. Außerdem wurde unter anderem angekündigt, dass die telefonische Krankmeldung abgeschafft werden soll. Schluss mit Alkohol am Bahnhof, das fordert die Gewerkschaft der Polizei. Sie erhofft sich von einem Alkoholverbot an Bahnhöfen weniger Gewalt und Aggression und damit mehr Sicherheit für Reisende. Auch die Bahn findet ein Verbot gut, dadurch würde auch der Reinigungsaufwand zurückgehen. Die Quaggermuschel macht bei uns in Oberbayern schon länger Probleme. Jetzt gibt es die invasive Muschel auch im Ammersee. Das Problem, die Larven der Muschel hängen sich zum Beispiel an Wassersportgeräte und sind mit bloßem Auge nicht sichtbar. Die Fischereigenossenschaft verteilt deshalb jetzt Flugblätter mit Reinigungsregeln, um die weitere Ausbreitung zu verhindern. Mit Sonnenlicht das Auto laden. Der Bauausschuss hat für die 6 geplanten E-Ladesäulen am Solarpark in Hardorf im Landkreis Starnberg schon grünes Licht gegeben. Jetzt wurden sie auch vom Stadtrat genehmigt. Damit sollten auch die letzten Zweifel für die Ladesäulen ausgeräumt sein. Und mehr Nachrichten aus Oberbayern gibt's auch wieder in einer halben Stunde in den Top FM Nachrichten.
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12: Da ist ordentlich was runtergekommen gestern Abend. Den Regenschirm, den brauchen wir zwar heute nicht, dafür aber die Sonnencreme wieder. Wir messen aktuell 19 Grad in Fürstenfeldbruck im Stadtpark, 18 in Dorfen. Es geht aber noch rauf auf um die 26 Grad heute. Dazu ein schöner Mix aus Sonne und Wolken, vielleicht mal ein bisschen Regen Richtung Alpen. Morgen dafür aber dann wieder ein bisschen nasser, bleibt aber von den Temperaturen her gleich.
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12: Servus, liebe Autofahrer. Wir haben einen großen Stau auf der A9 Nürnberg Richtung München zwischen Dreieck Holledau und Allershausen, hier plus eine Dreiviertelstunde. A99 West Richtung Nürnberg zwischen Lochhausen und Dreieck Feldmoching braucht ihr 22 Minuten länger. Die A8 München Richtung Salzburg zwischen Rosenheim West und Rohrdorf, hier plus 34 Minuten. Und auf der Gegenrichtung Richtung München zwischen Fraßdorf und Rosenheim, hier verliert ihr 40 Minuten.
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12: Haben wir einen Hersching am Ammersee, die Mühlfelder Straße. Danke Petra fürs Durchgeben. Hohenlinden, Landkreis Ebersberg ist es die Hauptstraße. Und Unterschleißheim, Landkreis München, Johann-Schmidt-Straße. Und in München, da ist es auswärts die Schenkendorfstraße. Habt ihr noch was gesehen? Dann seid doch so lieb und meldet euch kurz bei uns. Geht kostenlos per Anruf oder WhatsApp an die 08000 1064 1064. Danke euch und kommt gut an.

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0: Wenn ihr euch bei WhatsApp einen Benutzernamen aussuchen könntet, welcher wäre das? Servus, hier ist das Top FM Frühstücksradio. Und genau das könnt ihr euch jetzt schon mal überlegen. WhatsApp führt eine Neuerung ein. Clara Bertz aus der Top FM Redaktion. Was ändert sich da genau?
1: Ja, WhatsApp bekommt nämlich jetzt Benutzernamen, also wie bei Instagram oder TikTok. Das heißt, statt deine Nummer weiterzugeben, kannst du bald einfach deinen Benutzernamen rausgeben. Und das ist vor allem bei Gruppen oder auch neuen Kontakten echt viel entspannter.
0: Okay, also weniger gib mir mal deine Nummer, sondern eher so such mich mal bei WhatsApp, oder?
1: Ganz genau. Und wer einen bestimmten Namen will, der sollte jetzt schnell sein. WhatsApp hat die Reservierung für Benutzernamen nämlich schon jetzt freigeschaltet. Und bei über 3 Milliarden Nutzern kann der Wunschname dann schon ziemlich schnell weg sein.
0: Und wie kommt man da jetzt ran?
1: Das ist richtig einfach. Ihr müsst einfach bei WhatsApp auf Einstellungen gehen, dann aufs eigene Profil und da auf Benutzername reservieren gehen. Aber die Funktion wird gerade erst verbreitet. Also wenn es bei euch noch nicht auftaucht, keine Sorge, einfach immer mal wieder checken.
0: Klingt auf jeden Fall nach einer coolen Sache. Danke dir, Clara. Und die genauen Infos und die Anleitung, die findet ihr auf topfm.de.

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15: Ich bin Angela Kress. Krankschreibungen ab Tag 1, das kommt bald auf uns zu. Bundeskanzler Merz sagte zu den Ergebnissen des Koalitionsausschusses:
16: Wir befinden uns mit den nach Corona exorbitant gewordenen Krankenständen in den Unternehmen nicht ab. Wir schaffen die telefonische Krankschreibung ab und führen die Vorlage einer Arbeitsunfähigkeitsbescheinigung ab dem ersten Krankheitstag ein.
15: Man wisse, dass das eine harte Entscheidung sei, könne sich den Wettbewerbsnachteil aber nicht leisten, so Merz weiter. Die Koalition hat sich außerdem auf eine Reform der Einkommenssteuer ab dem kommenden Jahr geeinigt. Der Fokus soll auf geringen und mittleren Einkommen liegen, sagte Bundeskanzler Merz. Am stärksten sollen seinen Worten nach Familien mit Kindern entlastet werden. Merz sprach von mehr als 600 Euro jährlicher Entlastung für eine berufstätige Familie mit 2 Kindern und einem zu versteuernden Einkommen von 60.000 Euro. Als Gegenfinanzierung soll die sogenannte Reichensteuer angepasst werden. Beschäftigte in Deutschland haben 2025 seltener und im Durchschnitt kürzer gestreikt als im Jahr zuvor. Ein Institut der gewerkschaftlichen Hans-Böckler-Stiftung hat gut 260 Konflikte gezählt, 25 weniger als im Vorjahr. Das liege auch an der wieder gesunkenen Inflation. Rund die Hälfte der Streiks drehte sich laut den Forschern ausschließlich um höhere Gehälter. Bayernweit sind etwa die Hälfte der 15-jährigen Mädchen und 30% der 15-jährigen Jungen vollständig gegen HPV geimpft. Zu wenige, sagt Bayerns Gesundheitsministerin Gerlach und ruft zum Start der Bayerischen Impfwoche morgen unter anderem zu dieser Impfung auf. HP-Viren können unter anderem die Ursache für Gebärmutterhalskrebs oder Tumore im Rachen sein.
0: 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München.
17: Eine antike Oase mit Barbetrieb und Live-Musik. Hier in München hat aktuell wieder die Apollon Stufenbar geöffnet. Die Stufen an der Münchner Staatsoper werden momentan jeden Tag zu dem Sommerhotspot. Und bei einem Kaltgetränk könnt ihr euch von den vielen verschiedenen musikalischen Acts verzaubern lassen. Die Apollon Stufenbar läuft noch den ganzen Juli lang. Und alle Infos gibt's auf topfm.de. Aus München, Clara Bertz.
15: Und mehr Nachrichten aus Oberbayern gibt's auch wieder in einer Stunde in den Top FM Nachrichten.
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18: So, die ganzen Auflagen für die Balkone und Gartenmöbel, die dürfen jetzt auf jeden Fall wieder raus. Der Sommer, der nimmt ab heute wieder Fahrt auf. So heiß wie jetzt letzte Woche wird's aber zum Glück nicht mehr. 26 Grad heute die Top-Temperatur. Aktuell gehen wir da mit 20 Grad in Poing im Landkreis Ebersberg und 20 Grad in Kreiling im Landkreis Starnberg weiter. In Richtung Berge können heute noch so ein paar letzte Regenreste runterkommen. Ansonsten bleibt's aber schön sonnig und auch morgen kommt die Sonne raus. Wir starten da allerdings ein bisschen nass.
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18: Vorsicht bitte, auf der A96 München Richtung Lindau, zwischen Blumenau und Gräfelfing, hier liegt ein Metallteil auf der Straße. A99 West Richtung Nürnberg, zwischen dem Kreuz West und dem Dreieck Feldmoching, hier braucht ihr aktuell 7 Minuten länger. In München, Botschetz-Rieder Straße in Richtung München-Sendling, zwischen Heckenstaller Straße und der A96 B2R Sendling, hier stockt der Verkehr auch, ihr braucht 10 Minuten länger. Und A9 Nürnberg Richtung München, zwischen dem Dreieck Holledau und dem Kreuz Neufahren. Auch hier braucht ihr aktuell 10 Minuten länger. Ansonsten läuft's, kommt gut und vor allem sicher an euer Ziel.
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18: Da wird geblitzt aktuell in München auf der Belgradstraße statt auswärts. Freising-Ismaninger Straße, in Maisach im Landkreis Fürstenfeldbruck auf der Esinger Straße und Wartenberg, Landkreis Erding, Strogenstraße. Danke dir, Markus, fürs Melden. Habt ihr sonst noch was gesehen? Staus oder Blitzer? Dann macht's doch genauso wie der Markus. Meldet es uns per Anruf oder WhatsApp an die 08000 1064 1064. Vielen Dank euch.
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18: So, und nach der Sommerverschnaufpause gestern können wir heute wieder mit 100% reinhauen. Die Sonne scheint schön durch die Fenster und wir powern uns in den Donnerstagvormittag jetzt mit 30 Minuten Musik am Stück, so wie ihr es auch gewohnt seid hier bei Radio Top FM. Bei den Scorpions könnt ihr gleich euer Talent im Pfeifen unter Beweis stellen. Wir rocken mit Blink 182 und rein geht's mit Gute Laune aus den 80ern. Matthew Wilder, schönen Donnerstag euch.

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15: Genau so fühlt sich für mich ein ganz normaler Sommertag an. Nicht zu heiß, nicht zu kalt, einfach angenehm. Wir können das Fenster aufmachen, die Sonne auch mal reinlassen, ohne dass es uns gleich umhaut. Und durchlüften funktioniert auch endlich wieder. 21 Grad messen wir aktuell in München am Königsplatz, 20 in Wolfratshausen, bis zu 26 Grad Top-Temperatur sind heute in der Spitze mit drin. Es bleibt schön sonnig, nur in Richtung Alpen könnte es später mal ganz kurz ein bisschen tröpfeln. Morgen starten wir dann eher nass und vor allem auch grau, aber auch da übernimmt dann die Sonne im Laufe des Tages.
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15: Servus zu euch auf die Straßen. Vorsicht bitte weiterhin. Auf der A96 München Richtung Lindau, zwischen Blumenau und Greifelfing, haben wir noch immer einen Metallteil auf der Straße. A9 Nürnberg Richtung München, zwischen Pfaffenhofen an der Ilm und dem Kreuz Neufahrn, stockender Verkehr, 10 Minuten braucht ihr hier länger. Auf der A96 Lindau Richtung München, zwischen Leim und Sendling, hier braucht ihr 6 Minuten länger. A99 Ost Richtung Nürnberg, zwischen Ottobrunn und Haar, 5 Minuten plus. Und noch immer München, Botschetz-Rieder Straße Richtung München-Sendling, zwischen Heckenstaller Straße und der A96 Sendling. Hier braucht ihr aktuell 7 Minuten länger. Überall sonst läuft's. Kommt gut und vor allem sicher an euer Ziel.
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15: Wir haben mit dabei in München die Riesenfeldstraße. Danke dir, Patricia, fürs Melden. Neuching, Landkreis Erding, Münchner Straße. Maisach, Landkreis Fürstenfeldbruck, Estinger Straße. Und Hersching am Ammersee im Landkreis Starnberg, die Mühlfelder Straße. Habt ihr sonst noch was gesehen, Staus oder Blitzer? Dann gerne her damit. Einmal durchklingeln oder eine WhatsApp schreiben an die 08000 1064 1064. Vielen Dank euch.

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0: durch den Donnerstagvormittag hier bei Radio Top FM. Es ist jetzt schon ein paar Tage her, seitdem Deutschland bei der Weltmeisterschaft ausgeschieden ist. Wir hatten also alle genügend Zeit, uns jetzt damit abzufinden und vielleicht sogar auch schon eine neue Mannschaft zu finden, die wir gerne anfeuern würden. Und viele haben sich da die Österreicher ausgesucht. Klar, unsere Nachbarn, ne? Viele drücken heute Abend auch die Daumen. Um 21 Uhr treffen sie ja auf den großen WM-Favoriten Spanien. Also es wird auf jeden Fall kein einfaches Spiel. Aber für die Österreicher könnte das ein ganz besonderer Fußballabend werden. Und deshalb hat Österreichs Bundespräsident Alexander Van der Bellen eine ganz besondere Bitte an alle Eltern.
1: Jetzt kommen wir zu meiner Bitte im Namen Ihrer Kinder. Lassen Sie sie heute, also am Donnerstag, ein wenig länger aufbleiben. Drücken Sie diesmal ein Auge zu, damit die Kinder, die das wollen, unser Nationalteam live anfeuern können. Solche Erinnerungen nimmt man doch sein Leben lang mit. Alles Liebe und an alle Kinder. Viel Spaß beim Anfeuern.
0: Na, wenn sogar der Bundespräsident darum bittet, dann okay. Ich drück den Burschen heute auf jeden Fall die Daumen für das Spiel gegen Spanien und hab mal ganz optimistisch ein knackiges 2:1 für Österreich getippt. Vielleicht sorgen die Jungs ja heute für die nächste Überraschung bei der WM.

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10: Ich bin Dominik Schweiger. Unsere Wirtschaft soll gestärkt werden. Dazu sollen unter anderem Jobbefristungen leichter werden. Darauf hat sich der Koalitionsausschuss in der Nacht verständigt. Bundeskanzler Merz sagte:
11: Wir lassen sie nun zu für eine Maximaldauer von 48 Monaten bis zum 31.12.2030 befristet. Das ist doppelt so lange wie bisher. Innerhalb dieses Zeitraums kann man befristete Verträge nun bis zu 6-mal verlängern.
10: Und wegen der hohen Krankenstände brauchen Arbeitnehmer künftig ab dem ersten Tag einer Krankheit eine Arbeitsunfähigkeitsbescheinigung. Als absolut katastrophal haben die Hausärzte die Entscheidung zu Krankschreibungen kritisiert. Auf die Praxen würde eine riesige Bürokratiewelle zukommen, so der Chef des Hausärzteverbandes Blumenthal Bayer im Gespräch mit dem Redaktionsnetzwerk Deutschland. Patientinnen und Patienten, die wirklich Hilfe brauchten, müssten sich deswegen auf längere Wartezeiten einstellen. Google muss eine Rekordwettbewerbsstrafe von über 4 Milliarden Euro zahlen. Das hat der Europäische Gerichtshof entschieden. Die Richter sagen, Google hatte Hersteller von Android-Smartphones und Mobilfunkanbieter benachteiligt, um seine eigene Suchmaschine zu stärken. Zum Beispiel musste immer gleich ein ganzes Paket von Google-Apps vorinstalliert werden. Mit einer europaweiten Aktion wollen Ermittler ein besonders perfides Online-Netzwerk zerschlagen. Zum ersten Mal ging Europol dabei gezielt gegen Männer vor, die ihre Partnerinnen betäubt, missbraucht und ihre Taten gefilmt haben. Bei der Aktion wurden 156 mutmaßliche Opfer und Täter identifiziert.
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12: Die Sonne brennt, aber reicht der Sonnenschutz? Genau das zeigen neue UV-Index-Tafeln hier im Germering. Da wird übersichtlich erklärt, wie man sich im Sommer am besten vor UV-Strahlung schützt. Dazu gibt es auch einen QR-Code, über den man Infos zum aktuellen UV-Wert bekommt. Die ersten Tafeln stehen schon seit rund einem Jahr an verschiedenen Badestellen. Jetzt stellt die Stadt aber weitere auf, zum Beispiel am Jugendspielplatz in Neugermering und bei den Sportanlagen am Starnberger Weg. Aus Germering, Juliane Jobst.
13: Und mehr Nachrichten aus Oberbayern gibt's auch wieder in einer Stunde in den Top FM Nachrichten.
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13: So fühlt sich für viele der perfekte Sommertag an. Es ist warm genug für Biergarten und Baggersee, aber ohne, dass wir uns schon beim Nichtstun einen abschwitzen. Bis zu 26 Grad Top-Temperatur gibt's heute. Aktuell 22 messen wir in Dachau am Volksfestplatz, 21 in Freising. Dazu schön sonnig, nur in Richtung Berge könnten sich die Wolken am Nachmittag noch mal kurz ein bisschen ausregnen, aber nicht schlimm. Morgen starten wir dann erstmal bewölkt und nass. Später kommt aber auch da die Sonne raus.
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13: Servus euch auf die Straßen, auch da schaut's gut aus. Ein bisschen länger braucht ihr auf der A99 West Richtung Nürnberg. Zwischen dem Kreuz West und dem Dreieck Feldmoching 4 Minuten plus. Auf dem mittleren Ring zwischen Lerchenauer Straße und Dachauer Straße ebenfalls 4 Minuten plus. Und München-Botschitzrieder Straße Richtung München-Sendling. Zwischen Heckenstaller Straße und der A96 Sendling. Hier braucht ihr aktuell 6 Minuten länger. Kommt gut und vor allem sicher an euer Ziel.
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13: München-Implerstraße ist da mit dabei. Fürstenfeldbruck, die Augsburger Straße. Halberg-Moos, Landkreis Freising wird auf der Hauptstraße geblitzt. Und Uli hat uns noch eingemeldet. Auf der A95 in Höhe Wangen im Landkreis Starnberg, da steht auch einer. Vielen Dank dir. Und falls ihr auch noch was gesehen habt, Staus oder Blitzer, dann gerne einmal anrufen oder eine WhatsApp schreiben an die 08000 1064 1064. Vielen Dank euch.
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13: Auf den Baustellen werden die Schrauben angezogen und in den Büros in Oberbayern klackern die Tastaturen. Ihr seid fleißig am Arbeiten und wir begleiten euch dabei mit den besten Songs aus 4 Jahrzehnten ganz frisch aufs Ohr. Jetzt wieder eine ganze halbe Stunde lang am Stück. Whitney Houston verzaubert uns gleich mit ihrer wunderbar einzigartigen Stimme. Wir zeigen den bösen Finger an alle, auf die wir heute gar keine Lust haben, mit den All-American Rejects. Und rein geht's mit diesem Klassiker aus den 90ern von The Verve. Bittersweet Symphony. Schönen Donnerstag euch.
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0: Heute ist so ein Tag, an dem wir uns wirklich nicht übers Wetter beschweren können. 22 Grad messen wir aktuell in Moosburg am Stadion. 22 auch bei euch in Gräfelfing im Landkreis München. Angenehme 26 Grad Top-Temperatur sind heute mit drin. Dazu Sonne, strahlend blauer Himmel und nur ein paar kleine Wölkchen am Himmel. Nur in Richtung Berge könnten heute noch ein paar letzte Regenreste runterkommen und auch morgen starten wir dann nass rein. Aber der Sommer, der nimmt wieder Fahrt auf und im Laufe des Tages regelt dann die Sonne.
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0: Servus euch auf die Straßen. Ein bisschen länger braucht ihr aktuell noch immer auf der A99 Ost Richtung Nürnberg. Zwischen Ottobrunn und Haar 5 Minuten plus. Auf dem Mittleren Ring zwischen Lerchenauer Straße und Dachauer Straße 6 Minuten plus. Und in München Botschitz-Rieder Straße Richtung München-Sendling. Zwischen Heckenstaller Straße und der A96 Sendling. Hier braucht ihr aktuell 10 Minuten länger. Überall sonst gutes Durchkommen. Kommt gut und und vor allem sicher an euer Ziel.
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0: München stadtauswärts Heinrich-Wieland-Straße. In Dachau wird auf der Augsburger Straße geblitzt. Wolfesing im Landkreis Ebersberg Ortsdurchfahrt. Und Martin hat uns noch einen gemeldet in Penzing im Landkreis Landsberg auf der Lechstraße. Vielen Dank dir. Habt ihr sonst noch was gesehen? Staus oder Blitzer? Dann gerne anrufen oder eine WhatsApp schreiben an die 08000 1064 1064. Vielen Dank euch.

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Radio Top FM, Donnerstagvormittag. Stellt euch mal bitte kurz vor, die Sonne geht langsam unter, ein leichter Wind weht über den Ammersee und ihr habt dieses Geräusch im Ohr. Eigentlich wäre es ganz cool, oder? Der Ammersee ist wie jedes Jahr am 1. Juli-Wochenende wieder voll mit Segelbooten. Übermorgen geht nämlich die legendäre 24-Stunden-Regatta an den Start. Los geht's um Punkt 12 Uhr am Steg in St. Alban. Und diese Regatta gehört ja seit über 50 Jahren mittlerweile zu den absoluten Sommerhighlights am Ammersee. Rund 100 Boote und mehr als 400 Seglerinnen und Segler sind da Tag und Nacht unterwegs. Und gewonnen hat, wer am Ende innerhalb von 24 Stunden die meisten Runden auf dem See schafft. Wenn ihr Bock habt, noch mitzusegeln, heute ist eure letzte Chance, euch noch anzumelden. Alle genauen Infos findet ihr natürlich auf topfm.de. Und selbst wenn nicht, alleine zuschauen lohnt sich schon, das kann ich euch sagen. Habt ein schönes Wochenende, vielleicht am Ammersee. Hier ist Radio Top FM, jetzt mit einem 90er von Roxette.

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12: Ich bin Dominik Schweiger. Arztpraxen werden komplett überlastet sein. Davor warnt der Hausärzteverband vor dem Hintergrund der Entscheidung, dass Beschäftigte schon ab dem ersten Krankheitstag eine Krankschreibung brauchen. Und diese Überlastung der Praxen werde billigend in Kauf genommen, so Verbandschef Blumenthal Bayer zum Redaktionsnetzwerk Deutschland. Leute, die wirklich Hilfe brauchen, müssten so im Zweifel länger warten, hieß es. Nicht nur die Krankschreibung ab Tag 1 kommt, es sind auch weitere Lockerungen im Arbeitsrecht geplant. Zum Beispiel sollen Beschäftigte bis Ende 2030 auf bis zu 4 Jahre befristet eingestellt werden können. Doppelt so lange wie bisher. Dazu CSU-Chef Söder.
13: Diese Befristung auszuweiten wird ein zentrales Instrument sein, gerade in den nächsten Monaten von Krisen neue Arbeitsplätze zu schaffen und auch alte zu halten.
12: Die Koalition hat außerdem unter anderem eine Reform der Einkommenssteuer vereinbart. Das bayerische Handwerk findet wieder mehr Auszubildende. Bis Ende Juni wurden bereits mehr als 13.300 Lehrverträge für das kommende Ausbildungsjahr abgeschlossen. Das startet im Herbst. Laut Bayerischem Handwerkstag sind das gut 8% mehr als zum gleichen Zeitpunkt letztes Jahr. Und damals gab es auch schon ein Plus. Hauptgeschäftsführer Hüpers sprach von einer krisenfesten Perspektive. Bei der Fußball-WM stehen die nächsten 16-Finals an. Den Auftakt heute macht der Europameister. Spanien trifft auf Österreich. Anstoß ist um 21 Uhr unserer Zeit. Später in der Nacht heißt es ab 1 Uhr Portugal gegen Kroatien und ab 5 Uhr in der Früh spielt die Schweiz gegen Algerien.
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14: Ab morgen verwandelt sich die Innenstadt hier in Erding wieder in einen riesigen Biergarten. Dann startet das 2-tägige Altstadtfest mit Live-Musik, Bühnenprogramm und jeder Menge leckerem Essen. Obendrauf gibt's am Schrannenplatz auch noch ein Kinderkarussell und Kinderschminken. Zur Eröffnung des Altstadtfestes gibt es für die rund 1400 Grundschüler morgen früh sogar Limonade, Brezen, Wiener Würstchen und eine kostenlose Fahrt im Fahrgeschäft. Danach geht's dann auch für die großen Gäste los. Aus Erding, Clara Bertz.
15: Und mehr Nachrichten aus Oberbayern gibt's auch wieder in einer Stunde in den Top FM Nachrichten.
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15: So, die Auflagen für Balkon- und Gartenmöbel dürfen wieder raus. Der Sommer nimmt ab heute wieder Fahrt auf. So heiß wie letzte Woche wird's aber zum Glück nicht mehr. 26 Grad heute die Top-Temperatur. Und da haben wir aktuell 23 in München am Schloss Fürstenried. 21 messen wir in Oberpframmern im Landkreis Ebersberg. In Richtung Berge könnten heute noch so ein paar letzte Regenreste runterkommen. Ansonsten bleibt's aber sonnig. Und auch morgen kommt die Sonne raus. Wir starten allerdings nass.
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15: Servus zu euch auf die Straßen. Ein bisschen was ist los. Länger braucht ihr aktuell auf der A99 Ost Richtung Nürnberg. Zwischen dem Kreuz Süd und Kreuz Ost 11 Minuten plus. Auf dem Mittleren Ring zwischen Lerchenauer Straße und Landshuter Allee, da ist dichter Verkehr, 7 Minuten plus. Und München-Botschertsrieder Straße Richtung München-Sendling. Zwischen Heckenstaller Straße und der A96 Sendling, hier braucht ihr aktuell 10 Minuten länger. Überall sonst läuft. Kommt gut und vor allem sicher an euer Ziel.
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15: München-Riesenfeldstraße. Danke dir, Patricia, fürs Melden. In Fürstenfeldbruck wird auf der Augsburger Straße geblitzt. Neuching, Landkreis Erding, Münchner Straße. Und die Kathi hat uns noch einen gemeldet. In Dachau auf der Schleißheimer Straße. Vielen Dank auch dir. Habt ihr sonst noch was gesehen? Staus oder Blitzer? Dann macht's gerne genauso wie Kathi. Meldet es uns per Anruf oder WhatsApp an die 08000 1064 1064. Vielen Dank euch.
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15: Und jetzt ist Mittagspause angesagt. Und die verbringen wir gleich mit dem Mann, der sich wie aber auch als Hologramm verewigen möchte. Sir Elton John. Erst letztens hat er den Vertrag dafür unterschrieben. Und jetzt hören wir ihn gleich in der Mehr Musik halben Stunde hier bei Radio Top FM. Davor Snow Patrol. Und jetzt die Blues Brothers. Schönen Donnerstag euch. Lasst's euch schmecken.

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18: So fühlt sich für mich ein ganz normaler Sommertag an. Nicht zu heiß, nicht zu kalt, einfach angenehm. Wir können das Fenster mal wieder aufmachen, die Sonne reinlassen und durchlüften. Das funktioniert auch gleich. 22 Grad messen wir aktuell in Puchheim am Schwimmbad. 22 auch in Garmisch-Partenkirchen. Bis zu 26 Grad Top-Temperatur sind heute mit drin. Es bleibt vor allem sonnig, nur in Richtung Alpen könnte es später mal ganz kurz ein bisschen tröpfeln. Morgen starten wir dann zwar erstmal etwas grauer und teilweise auch nass, aber auch da übernimmt dann die Sonne im Laufe des Tages.
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18: Servus Zeug auf die Straßen. Ein kleines bisschen länger braucht ihr aktuell noch immer auf der A99 Ost Richtung Nürnberg. Zwischen Ottobrunn und dem Kreuz Ost 7 Minuten plus. Auf dem Mittleren Ring stockt zwischen Ottobrunner Straße und Schlüsselbergstraße 8 Minuten plus. Und München-Botschitz-Rieder Straße Richtung München-Sendling. Zwischen Heckenstaller Straße und der A96 Sendling. Hier braucht ihr noch immer 10 Minuten länger. Überall sonst kommt ihr gut durch, kommt gut und vor allem sicher an euer Ziel.
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18: München-Oberföhringer Straße, Glonn, Landkreis Ebersberg, Wolfgang-Koller Straße ist mit dabei. Dann haben wir in Dachau die Schleißheimer Straße und Aschheim, Landkreis München, die Ostspange. Danke dir, Simone, fürs Melden. Habt ihr sonst noch was gesehen? Staus oder Blitzer? Dann gerne her damit. Meldet ihr wie immer kostenlos per Anruf oder WhatsApp an die 08000 1064 1064. Vielen Dank euch.

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0: Wer gerne durch die Wälder bei uns in Oberbayern spaziert, der sollte jetzt vielleicht ganz besonders aufmerksam sein. Hier ist Radio Top FM um 12:45 an diesem Donnerstag. Gestern ist ganz in der Nähe von Althegnenberg im Landkreis Fürstenfeldbruck, genauer gesagt in Steindorf, ein Wolf gesichtet worden. Clara Bertz aus der Top FM Redaktion, und da stellt sich natürlich sofort die Frage, was mache ich denn jetzt eigentlich, wenn ich plötzlich einem Wolf gegenüberstehe?
1: Also erstmal ganz wichtig, ruhig bleiben. Auch wenn es natürlich leichter gesagt ist als getan, aber dass ein Wolf einen Menschen angreift, das ist schon extrem selten. Seit sich der Wolf nämlich in Deutschland wieder ausgebreitet hat, hat es bisher noch keinen Fall gegeben.
0: Okay, gut, das ist jetzt erstmal beruhigend. Trotzdem, in so einer Situation dürfte der Puls wahrscheinlich erstmal ordentlich hochgehen, stelle ich mir vor.
1: Ja klar, und das ist auch voll verständlich natürlich. Aber genau deshalb sollten wir nicht panisch werden. Also bitte nicht wegrennen, bleibt stehen, haltet Abstand und behaltet den Wolf im Blick. Und wenn euch die Situation überhaupt nicht mehr geheuer ist, dann geht langsam rückwärts und sprecht dabei ganz laut. Meistens zieht sich der Wolf dann auch von selbst zurück.
0: Was, wenn nicht?
1: Dann dürft ihr auch mal deutlicher werden und ihn so vertreiben. Schreit ihn an, klatscht in die Hände und versucht ihn einzuschüchtern. Zum Beispiel, indem ihr euch ganz groß macht. Der Wolf soll merken, hier steht ein Mensch und der ist kein interessantes Ziel.
0: Nun gut, dann sind wir jetzt so hoffentlich auf sämtliche Wolfsbegegnungen vorbereitet. Danke dir, Clara, für die Infos. Und wer den Wolf bei Steindorf auch mal sehen möchte, wir haben ein Video von ihm auf unserem Top FM Instagram und Facebook-Kanal gepostet. Also schaut doch da gerne auch mal vorbei.

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18: Ich bin Dominik Schwalger. Für die geplanten Reformen der Bundesregierung hagelt es Kritik. Grüne und Linke kritisieren unter anderem, dass die telefonische Krankschreibung abgeschafft werden soll. Die Parteien finden es außerdem wenig sinnvoll, dass man künftig ab dem ersten Tag eine Krankschreibung braucht. Auch Vertreter von Hausarztpraxen gehen auf die Barrikaden. Sie rechnen mit mehr Bürokratie, mehr Arbeit und völlig überfüllten Wartezimmern. Außerdem hat sich die schwarz-rote Koalition auf eine Steuerreform geeinigt. Vor allem Haushalte mit kleinen und mittleren Einkommen sollen davon profitieren. Frage an meinen Kollegen Jan-Henner Reitze, wie sieht die Entlastung denn aus?
19: Insgesamt 10 Milliarden Euro kostet die Reform, zu der eine Erhöhung des Kindergeldes gehört, außerdem höhere Freibeträge und angepasste Einkommenssteuersätze, so dass eine Familie mit zwei Kindern und 60.000 Euro Jahreseinkommen unterm Strich auf die maximale Entlastung von 600 Euro kommen soll.
18: Zur Gegenfinanzierung sollen die Steuern für sehr Gutverdiener rauf. Das betrifft Menschen, die 250.000 Euro und mehr im Jahr verdienen. In Dresden geht heute eine der modernsten Chipfabriken Europas an den Start. Halbleiterhersteller Infineon öffnet sein neues Werk sogar 3 Monate früher als geplant. Die Chips werden unter anderem für Elektroautos, Rechenzentren und Industrieanlagen produziert. Infineon investiert rund 5 Milliarden Euro. Außerdem entstehen etwa 1.000 neue Arbeitsplätze. 2 Mädchen haben auf Bahngleisen in Amberg in der Oberpfalz Videoaufnahmen für TikTok gemacht und damit einen Polizeieinsatz ausgelöst. Der Streckenabschnitt sei gestern für etwa 15 Minuten gesperrt worden, teilte die Polizei mit. Passiert ist den beiden 12- und 13-Jährigen nichts. Die Polizei hat sie nach Hause gebracht, da gab's dann ein eindringliches Gespräch.
17: 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München.
20: Eine antike Oase mit Barbetrieb und Live-Musik. Hier in München hat aktuell wieder die Apollon-Stufenbar geöffnet. Die Stufen an der Münchner Staatsoper werden momentan jeden Tag zu dem Sommer-Hotspot. Und bei einem Kaltgetränk könnt ihr euch von den vielen verschiedenen musikalischen Acts verzaubern lassen. Die Apollon-Stufenbar läuft noch den ganzen Juli lang. Und alle Infos gibt's auf topfm.de. Aus München, Clara Bertz.
21: Und mehr Nachrichten aus Oberbayern gibt's auch wieder in einer Stunde in den Top FM Nachrichten.
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1: Genau so fühlt sich für viele der perfekte Sommertag an. Es ist warm genug für Biergarten und Badesee, aber ohne, dass wir schon beim Nichtstun in Schwitzen kommen. Sehr schön. Bis zu 26 Grad Top-Temperatur sind heute mit drin. Aktuell sind wir da auf dem guten Weg. 23 Grad in Haar am Rathaus, 24 messen wir bei euch in Garching. Dazu ist es schön sonnig, nur in Richtung Berge können sich die Wolken am Nachmittag nochmal kurz ausregnen, ist aber nicht schlimm. Und auch morgen starten wir erst noch bewölkt und nass und später kommt dann die Sonne raus.
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1: Servus Zeug auf die Straßen. Vorsicht bitte auf der A8 Salzburg Richtung München zwischen Unterhaching Ost und Neubiberg. Hier liegen Fahrzeugteile auf der Straße. A99 Ost Richtung Nürnberg zwischen Ottobrunn und Haar. Hier braucht ihr aktuell 8 Minuten länger. Auf dem Mittleren Ring zwischen Ottobrunner Straße und Schlüsselbergstraße hier 4 Minuten plus. Und München-Botschitzrieder Straße Richtung München-Sendling zwischen Heckenstaller Straße und der A96 Sendling. Hier braucht ihr aktuell ebenfalls 8 Minuten länger. Kommt gut und vor allem sicher an euer Ziel.
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1: München beidseitig Willibaldstraße wird geblitzt. Starnberg-Hanfelder Straße. In Neuching im Landkreis Erding auf der Münchner Straße. Danke dir Helmut fürs Melden. Und Penzing Landkreis Landsberg die Lechstraße. Habt ihr sonst noch was gesehen? Staus oder Blitzer? Dann gerne her damit. Wie immer kostenlos per Anruf oder WhatsApp an die 08000 1064 1064. Vielen Dank euch.
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1: Und nachdem Deutschland Anfang der Woche ja leider ausgeschieden ist, feuern jetzt eben auch viele die Burschen aus Österreich an bei der WM der Männer. Heute Abend um 21 Uhr ist da Anpfiff gegen Favorit Spanien. Ah, ich drück unseren Nachbarn auf jeden Fall trotzdem fest die Daumen, ihr schafft es schon. Und für euch habe ich währenddessen jetzt wieder eure Lieblingssongs mit dabei. Und zwar eine ganze halbe Stunde lang am Stück. Wir starten rein mit einem 80er von Rick Springfield.

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0: Heute ist so ein Tag, an dem wir uns übers Wetter wirklich nicht beschweren können. Aktuell messen wir 23 Grad in München am Tierpark, 23 auch in Starnberg und angenehme 26 Grad Top-Temperatur sind maximal mit drin. Dazu Sonne, strahlend blauer Himmel und nur ein paar kleine Wölkchen mit dabei. Nur in Richtung Berge, da können heute noch so ein paar letzte Regenreste runterkommen und auch morgen starten wir nochmal nass. Aber der Sommer, der nimmt wieder Fahrt auf und im Laufe des Tages regelt dann auch die Sonne wieder.
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0: Servus euch auf die Straßen. Ein bisschen länger braucht ihr auf der A99 Ost Richtung Nürnberg. Zwischen dem Kreuz Süd und Kirchheim bei München, da hat es einen Unfall gegeben mit einem LKW. Eine Viertelstunde braucht ihr hier länger. Auf dem Mittleren Ring, da stockt es streckenweise immer mal wieder. Am längsten braucht ihr aktuell zwischen Lerchenauer Straße und Landshuter Allee 7 Minuten plus. Und München-Botschitz-Rieder Straße Richtung München-Sendling. Zwischen Heckenstaller Straße und der A96 Sendling, da stockt es ja schon den ganzen Tag heute. 10 Minuten braucht ihr hier länger durch. Kommt gut und vor allem sicher an euer Ziel.
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3: München Stadt auswärts, Orleansstraße wird geblitzt. Eching, Landkreis Landsberg, Zankenhauser Straße. Glonn, Landkreis Ebersberg, Wolfgang-Koller Straße. Und die Sonja hat uns noch einen gemeldet in Starnberg auf der Hanfelder Straße. Vielen Dank dir. Habt ihr sonst noch was gesehen? Staus oder Blitzer? Dann gerne einmal anrufen oder eine WhatsApp schreiben an die 08000 1064 1064. Vielen Dank euch.

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0: Ein Sommerdonnerstag hier bei Radio Top FM.
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0: Wie oft kaufen wir eine Salatgurke und drei Tage später ist sie im Kühlschrank schon wieder weich und matschig. Juliane aus dem Top FM Frühstücksradio hat zum Glück den Tipp für uns, wie die Gurken länger knackig bleiben.
2: Auf jeden Fall, wir lagern unsere Salatgurke zusammen mit einem Edelstahllöffel in einem Beutel oder einer Frischhaltedose. Das Metall soll Temperaturschwankungen im Kühlschrank ausgleichen und außerdem dafür sorgen, dass sich weniger Kondenswasser bildet. So bleibt die Gurke länger frisch und knackig.
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3: Ich bin Dominik Schwalger. Wir sind zu oft krankgeschrieben und das schadet wiederum der Wirtschaft. Das meint die schwarz-rote Koalition und verschärft deswegen die Regeln für Beschäftigte. Zum Beispiel fällt die telefonische Krankschreibung weg und den gelben Schein braucht man künftig ab dem ersten Krankheitstag. Es gibt auch teils scharfe Kritik. Hausärzte warnen zum Beispiel vor überfüllten Wartezimmern. Wohnen wird nicht nur allein wegen der Miete teurer. In älteren Wohnungen treiben laut dem Portal ImmoScout24 vor allem die Nebenkosten die Preise nach oben. Bei Durchschnittsnebenkosten von 250 Euro würde das im Monat Mehrkosten von gut 10 Euro ausmachen. Laut ImmoScout spielt immer mehr eine Rolle, wie energieeffizient eine Wohnung tatsächlich ist. Internationale Ermittler sind zum ersten Mal gezielt gegen Online-Netzwerke von Männern vorgegangen, die ihre Partnerinnen betäuben, dann sexuell missbrauchen und Aufnahmen davon ins Netz stellen. 156 mutmaßliche Opfer und Täter sind laut Europol identifiziert worden. Mehr von Bettina Wisser.
4: 274 neue Spuren wurden gefunden und 4 neue Online-Gruppen. Und dort, so Europol, teilen die Männer die Videos vom Missbrauch der bewusstlosen Frauen. Und sie tauschen Erfahrungen aus, geben Tipps. Einzelheiten über Opfer und Täter nannte Europol jetzt nicht, weil die Ermittlungen noch laufen.
3: Die Grenzkontrollen an der deutsch-österreichischen Grenze bekommen schon wieder Kritik aus der Justiz. Das Verwaltungsgericht München hat in 3 Fällen entschieden, dass die Kontrollen rechtswidrig waren, auch mit Blick auf das Schengen-Abkommen der Europäischen Union. Geklagt hatten 3 Männer, die 2025 kontrolliert worden waren. An den Grenzkontrollen selbst ändert das Urteil aber nichts.
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5: Die Sonne brennt, aber reicht der Sonnenschutz? Genau das zeigen neue UV-Indextafeln hier in Germering. Da wird übersichtlich erklärt, wie man sich im Sommer am besten vor UV-Strahlung schützt. Dazu gibt es auch einen QR-Code, über den man Infos zum aktuellen UV-Wert bekommt. Die ersten Tafeln stehen schon seit rund einem Jahr an verschiedenen Badestellen. Jetzt stellt die Stadt aber weitere auf, zum Beispiel am Jugendspielplatz in Neugermering und bei den Sportanlagen am Starnberger Weg. Aus Germering, Juliane Jobst.
6: Danke, Juliane. Und mehr Nachrichten aus Oberbayern dann auch wieder in einer Stunde in den Top FM Nachrichten um 3.
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6: Die Temperaturen bei uns hier in Oberbayern, Moosburg an der Isar 25 Grad, Starnberg 24 Grad. Immer mal wieder zeigt sich heute die Sonne, also das ist wieder ein überwiegend freundlicher Tag. Morgen, da starten wir dann überwiegend bewölkt rein in den Tag und in Richtung Alpen kann es dann sogar hier und da noch ein bisschen regnen. Aber im Laufe des Tages lockert es dann immer mehr auf. Dann zeigt sich in Oberbayern häufig die Sonne, Top-Temperaturen um die 24 Grad morgen. Und das Wochenende, das wird auch sonnig und noch ein bisschen wärmer.
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6: Der Blick auf die Straßen um kurz nach 2. Wir passen bitte auf der A99 auf der Westumfahrung Richtung Lindau zwischen der Herberg und dem Dreieckfeld Moching. Hier ist die rechte Spur blockiert, ein liegen gebliebenes Fahrzeug. Dann A8 München-Salzburg zwischen Weyern und Rohrdorf dauert eine Stunde aktuell länger. Dann A8 Salzburg-München zwischen Fraßdorf und Rosenheim. Hier müsst ihr 40 Minuten mehr Zeit einplanen. Ansonsten sieht es eigentlich ganz gut aus. Wenn er irgendwo steht, weniger als 10 Minuten, dann seid er da durch.
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6: Geblitzt wird in Glonn im Landkreis Ebersberg, Wolfgang-Koller-Straße, dann aber Starnberg, Hahnfelder Straße, Neuching im Landkreis Erding, die Münchner Straße und der neueste Blitzer in München, die Oberföhringer Straße. Danke, Franzi. Habt ihr noch was gesehen? Staus und Blitzer, meldet ihr mal kostenlos per Anruf, per WhatsApp. Die Nummer, die ist die gleiche, 08000 1064 1064. Danke euch, gute Fahrt.
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6: Servus, schön, dass ihr wieder mit dabei seid. Wir diesen Nachmittag zusammen verbringen. Donnerstag ist es, das ist ja Kino-Donnerstag. Da gibt's heute im Top FM Feierabendrätsel um kurz nach 17:30. Natürlich wieder, wie gewohnt, ein Filmrätsel. Jetzt wird's aber erstmal musikalisch bei uns bis dahin. Und da können wir das Radio gleich schon mal so richtig, richtig aufdrehen. Denn gleich sind die Killers am Start mit Mr. Brightside. Gefühlvoll wird's gleich auch noch mit Lionel Richie. Und zum Start auch schon mit Roxette. Einer meiner Lieblingssongs der Schweden, und zwar Crash Boom Bang.

Servus, ihr Lieben. Donnerstagnachmittag hier mit Radio Top FM. Gestern Abend haben ja die Sportfreunde ordentlich eingeheizt. Hab einen Kollegen gesprochen, der war da auf einer Skala von 1 bis 10. Hat er 11,5 gesagt. Ja, kann ich mir sehr gut vorstellen. Heute ist dann Foreigner, morgen Anastasia und am Wochenende noch der Reinhard Fendrich und Lapras Banda zu Gast auf dem Tollwood. Da ist ordentlich was los. Fettes Line-up in den nächsten Tagen. Viel Spaß, wenn ihr bei einem der Konzerte mit dabei seid. Auf unserer Bühne für ganz Oberbayern. Da stehen jetzt auch wieder richtig tolle Künstler an. In Top FM mehr Musiksommer gibt es gleich Laura Branigan mit Self Control. Bon Jovi sorgt für ordentlich Stimmung. Und das hier, Eagle Eye Cherry, die 90er mit Safe Tonight.

0: Freisig an der Luitpoldanlage, 26 Grad, München am Marienplatz, 27 Grad, ja, und Landsberg am Landratsamt, da messen wir gerade auch 26 Grad. Genauso auch in Seeshaupt an der Südspitze des Starnberger Sees. Der Sommer, er ist wieder zurück hier in Oberbayern. Die Sonne scheint und es wird auch wieder wärmer und heißer. Da ist viel Trinken angesagt, aber was ist denn viel? Gibt's denn da auch eine Übergrenze? Können wir uns auch übertrinken? Das gleich bei uns im Top FM Gescheithaferl gegen 3:45.
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9: Sonne und Wolken heute im Wechsel, angenehm warm ist es. Ja, in der Sonne geht's dann schon wieder richtig in die heiße Richtung. Was messen wir gerade bei uns hier in München? Zum Beispiel Marienplatz 24 Grad, 25 Grad in Eching am Ammersee. Morgen starten wir noch mit einer dichten Bewölkung, vor allem so in Richtung Alpen kann es dann noch ein bisschen nass werden. Aber dann im Laufe des Tages lockert es immer mehr auf, dann gibt's überall wieder Sonne. Es wird noch ein bisschen heißer, Top-Temperaturen, auch so um die 24, 25 Grad. Heißer wird's dann am Wochenende. Auch da viel Sonne, bis zu 26 Grad sind dann möglich.
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9: Geblitzt wird bei uns, ihr steht länger, wollte ich sagen, auf der A8 München-Salzburg zwischen Ilschenberg und Rohrdorf, da dauert's eine Stunde länger. Dann die Gegenrichtung Salzburg-München zwischen Fraßdorf und Rosenheim, hier 25 Minuten plus. Und ansonsten sieht's eigentlich ganz gut aus, wenn er wo steht, weniger als 10 Minuten, dann seid ihr da durch.
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9: Da wird in Eching im Landkreis Landsberg geblitzt, die Zankenhauser Straße, dann haben wir Steinhöringen im Landkreis Ebersberg, Hinsberger Straße, Planegg im Landkreis München, Röntgenstraße und der neueste Blitzer aus München, die Willibaldstraße. Habt ihr noch was? Staus und Blitzer, meldet ihr mal kostenlos per Anruf, per WhatsApp. Die Nummer ist die 08000 1064 1064. Danke euch, gute Fahrt.

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0: Servus, ihr hört sie hier bei uns, bei Top FM, die besten Songs aus vier Jahrzehnten im Mehrmusik-Sommer. Und bevor es damit noch mehr Abwechslung aus vier Jahrzehnten und der Manfred Mann's Earth Band und auch mit den Stranglers weitergeht, heißt es erstmal noch, Hammer, wieder was gelernt.
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0: Trinken ist wichtig, gerade jetzt, wenn es wieder in den Sommermodus übergeht, die Sonne scheint, es wird wieder heißer, Oberbayern schwitzt, ja, und dann heißt es wirklich ja immer viel trinken. Aber gibt's bei viel auch zu viel? Können wir uns auch übertrinken, sodass es gefährlich wird?
2: Ja, aber das passiert im normalen Alltag super selten. Gefährlich wird es vor allem, wenn wir in kurzer Zeit sehr große Mengen Wasser trinken. Dadurch kann nämlich unser Mineralhaushalt durcheinander kommen. Problematisch wird es da vor allem bei sehr viel natriumarmen Wasser auf einmal. Da entsteht nämlich Natriummangel und das kann zu einer sogenannten Wasservergiftung führen, mit Symptomen wie Kopfschmerzen, Übelkeit oder Herzrhythmusstörungen.
0: Na, sind wir doch gleich wieder ein bisschen schlauer. Ja, und morgen, da schauen wir auf etwas, wobei wir auch viel trinken müssen. Und ein bisschen Farbe bringen wir auch noch ins Spiel, denn wir fragen uns, oder besser das Gscheithaferl, warum viele beim Sporteln so eine knallrote Birne bekommen. Die Antwort hat er morgen um die gleiche Uhrzeit.
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Servus ihr Lieben. Donnerstag Nachmittag ist es. Bald geht's in den Feierabend. Morgen noch, dann ist doch schon wieder Wochenende. Die Vorfreude, sie wächst und wächst. Und wir unterstützen das mit euren Lieblingssongs. Da gibt's gleich ein Mega-Rock-Monument der 90er. Und zwar diese Nummer hier von Metallica.

0: Großartig, ja, und dann für gute Stimmung sorgt gleich noch Opus mit Life is Life und aus den 80ern gibt's gleich noch den Billy Joel. Das und noch viel mehr in der nächsten halben Stunde nach drei hier bei Top FM.
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17: Ich bin Dominik Schwalger. Wer krank ist und nicht arbeiten kann, braucht künftig ab dem ersten Tag schon eine Bescheinigung vom Arzt. Man finde sich mit dem hohen Krankenstand nicht mehr ab, so Kanzler Merz nach der Sitzung des Koalitionsausschusses. Außerdem hat Schwarz-Rot eine Steuerreform angestoßen. Mehr von Jan-Henner Reitze.
18: Wer morgens mit Übelkeit aufwacht, kann nicht mehr beim Arbeitgeber anrufen, sich krank melden und dann auskurieren, sondern muss sich stattdessen zum Arzt schleppen. Kritik daran, Regeln in Sachen Krankschreibung zu verschärfen, kommt zum Beispiel von der SPD aus den Ländern. Sowieso schon überlastete Hausärzte erwarten noch mehr Patienten. Lob für das Gesamtpaket kommt dagegen vom Arbeitgeberverband, der von einem überfälligen Kurswechsel spricht.
17: Google muss eine Rekordwettbewerbsstrafe von über 4 Milliarden Euro zahlen. Das hat der Europäische Gerichtshof entschieden. Die Richter sagen, Google hatte Hersteller von Android-Smartphones und Mobilfunkanbieter benachteiligt, um seine eigene Suchmaschine zu stärken. Zum Beispiel musste immer gleich ein ganzes Paket von Google-Apps vorinstalliert werden. In Dresden geht heute eine der modernsten Chipfabriken Europas an den Start. Halbleiterhersteller Infineon eröffnet sein neues Werk sogar 3 Monate früher als eigentlich geplant. Die Chips werden unter anderem für Elektroautos, Rechenzentren und Industrieanlagen produziert. Infineon investiert rund 5 Milliarden Euro, außerdem entstehen etwa 1000 neue Arbeitsplätze. Mit einer europaweiten Aktion wollen Ermittler ein besonders perfides Online-Netzwerk zerschlagen. Zum ersten Mal ging Europol dabei gezielt gegen Männer vor, die ihre Partnerinnen betäubt, missbraucht und die Taten gefilmt haben. Bei der Aktion wurden 156 mutmaßliche Opfer und Täter identifiziert.
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19: Hier im Nationalpark Berchtesgaden sorgt Bartgeierdame Alosa aktuell für ordentlich Aufregung. Sie ist erst vor ein paar Tagen ausgewildert worden und ist jetzt schon auf großer Entdeckungstour. Und das ist sehr besonders, denn normalerweise bleiben junge Bartgeier erst einmal ein paar Wochen in ihrer Felsnische. Vogelschützer haben jetzt natürlich ein Auge auf Alosa und passen auf, dass ihr nichts passiert. Und wenn ihr die Bartgeier-Dame selbst auch beobachten wollt, es gibt eine eigene Webcam. Den Link dazu findet ihr auf topfm.de. Aus Berchtesgaden, Pia Wörz.
0: Danke, Pia. Und mehr Nachrichten aus Oberbayern gibt's dann auch wieder in einer Stunde in den Top-FM-Nachrichten um 4.
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0: Ja, heute Sonne und Wolken im Wechsel. Es ist ein überwiegend freundlicher Tag. Es bleibt heute auch trocken und es ist auch warm hier bei uns. Wir haben 25 Grad in Olching am Vogelpark, 23 Grad in Miesbach. Morgen starten wir überwiegend bewölkt. Da kann es dann in Richtung Alpen vereinzelt auch nochmal ein bisschen nass werden. Aber so im Laufe des Tages lockert es auf, dann wird es wieder besser. Dann zeigt sich häufig die Sonne. Top-Temperaturen morgen um die 24 Grad und sonnig wird auch das Wochenende.
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0: Der Blick auf die Straßen A8, wenn ihr in Richtung Süden unterwegs seid. München-Salzburg zwischen Irschenberg und Rohrdorf dauert eine Stunde länger. Dann haben wir die A9 Nürnberg-München zwischen Pfaffenhofen und Allershausen, hier 14 Minuten plus. Ansonsten noch die A99 Westumfahrung Richtung Lindau zwischen der Herberg und dem Dreieck Allach eine Viertelstunde plus. Und wenn ihr sonst irgendwo steht, weniger als 10 Minuten, dann seid ihr da durch.
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0: Geblitzt wird in Steinhöring im Landkreis Ebersberg, Hinz Berger Straße, Planegg im Landkreis München, die Röntgenstraße, dann haben wir Wessling im Landkreis Starnberg, die Dorfstraße und der neueste Blitzer aus München, die Orleansstraße. Habt ihr noch was gesehen? Staus und Blitzer, meldet immer kostenlos per Anruf, per WhatsApp. Die Nummer, die ist die gleiche, 08000 1064 1064. Danke euch und eine gute und vor allem auch eine sichere Fahrt.
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0: Servus ihr Lieben, zum Start in die neue Stunde. Da gibt's gleich wieder einen gemeinsamen Rätselspaß mit unserem Top FM Cover Quiz. Kurz nach 3:30 ist es soweit. Zum Start sind aber erstmal keine Kopien, keine Covers in Sicht. Ne? Alles Originalversionen jetzt von Billy Joel, von Pink und von Bryan Adams, von seinem großen Nummer 1 Album in den USA, von seinem ersten, vom Reckless Album. Jetzt Run to You aus dem Jahr 84. Schön, dass ihr dabei seid hier bei Top FM.

Deutschland ist ja raus. Jetzt wird den Österreichern die Daumen gedrückt. Das sagen jedenfalls viele um mich rum. Wie schaut's denn da bei euch aus? Wem drückt ihr jetzt bei der Weltmeisterschaft die Daumen? Wem wünscht ihr den WM-Titel? Schickt mir gerne eine WhatsApp ins Top-FM-Studio an die 08000 1064 1064. Und für Österreich, da ist ja heute Abend ein absolutes Highlight. Ein K.O.-Spiel in einer WM und dann auch noch gegen Spanien. Da fiebert die ganze Nation entgegen. 21 Uhr geht's los und ein Song, der auf den Fußballpartys unsere Nachbarn heute garantiert nicht fehlen wird, der läuft gleich schon mal bei uns. Opus mit Life is Life, direkt nach Metallica.

0: So klingt die österreichische Party, die heute Abend vielleicht ja fortgesetzt wird. Sind wir mal gespannt, 21 Uhr geht's los in der WM. Spanien gegen Österreich, das 16. Finale. Wir drücken natürlich den Österreichern, unseren Nachbarn, so ein bisschen die Daumen, jetzt wo Deutschland raus ist. Mal schauen, wie weit es für die geht. Mal schauen, wie weit es für euch geht. Vielleicht gibt's für euch auch gleich Applaus, Ruhm, Ehre und Respekt. Gleich bei uns wieder das Top FM Coverquiz um 3:30.
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22: Heute Sonne und Wolken im Wechsel. Die Temperaturen sind schon wieder deutlich wärmer als gestern. 25 Grad gerade in Erding am Stadtpark, Wessling im Landkreis Starnberg 24 Grad. Morgen, da starten wir dann nochmal überwiegend bewölkt in den Tag. Da kannst du in Richtung Alpen auch nochmal vereinzelt nass werden. Aber dann ist die Sonne wieder da, dann wird's ein schöner Tag. Top-Temperaturen um die 24 Grad und auch am Wochenende viel Sonne bei uns.
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22: Kurz nach 4:30 A8 München-Salzburg zwischen Weyern und Achenmühle. Eine Stunde dauert's da länger. Die Gegenrichtung A8 Salzburg-München zwischen Fraßdorf und Rosenheim. 33 Minuten dauert's da länger. A9 München-Nürnberg zwischen Manching und Denkendorf. Nach einem Unfall müsst ihr 20 Minuten mehr Zeit einplanen. Und 20 Minuten plus auch auf der Westumfahrung Richtung Lindau zwischen der Herberg und dem Dreieck Allach.
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22: Geblitzt wird bei uns hier in Oberbayern, zum Beispiel in Steinhöring im Landkreis Ebersberg, Hinsberger Straße, danke Stefan. Dann haben wir Wessling im Landkreis Starnberg, die Dorfstraße. Dann am Flughafen auf dem Nordring steht ein Blitzer und in München auf der Stadelheimer Straße. Habt ihr noch was, Staus und Blitzer? Meldet ihr mal kostenlos per Anruf, per WhatsApp. Die Nummer ist die 08000 1064 1064. Danke euch, gute Fahrt.
23: Applaus, Applaus.
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22: Servus ihr Lieben, schön, dass ihr wieder mit dabei seid. Wenn ich euch frage, wer hat's denn zuerst gesungen? Für alle, die zum ersten Mal dabei sind, schön, dass ihr dabei seid und die Regeln sind auch schnell und einfach erklärt. Ich habe einen Schnipsel aus einer Coverversion und ihr sagt mir einfach, wer das Original gesungen hat. Aufgepasst, hier kommt der Schnipsel.
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22: Oh, schöner Gitarrenklang, ganz tolle Frauenstimme, aber darum geht's gerade nicht. Ich will von euch wissen, wer hat das Original gesungen?
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22: 08000 1064 1064. Für alle, die es wissen, von wem stammt das Original? Und schreibt mir bitte auch per WhatsApp oder auch per Anruf das Ganze 08000 1064 1064, was ihr gleich lieber hören wollt, Cover oder Original. Und ja, Alex, du warst der Erste.

0: So klingt Synthie-Pop der 80er. Also viel besser kann man es nicht machen, wie damals die Jungs der Pet Shop Boys hier bei Radio Top FM.
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0: Ja, ist wirklich ein schönes Cover. Da kann man schon mal Applaus, Applaus sagen. Ach, kann man applaudieren. Und ihr könnt auch Applaus haben, wenn ihr das Rätsel knackt. Und dazu gibt's auch noch Ruhm, Ehre und Respekt. Und eine Stimme habt ihr auch noch. Ach, heute hau ich wieder alles raus hier. Also, wer miträtseln will, 08000 1064 1064. Das ist die Nummer für eine WhatsApp oder auch für einen Anruf. Einen Schnipsel hatte ich ja schon aus dem Cover. Und ihr müsst mir halt einfach sagen, wer hat dieses Lied zuerst gesungen. Aufgepasst!

0: Ja, vielleicht hilft ja jetzt auch der Tippschnipsel, wer denn noch nicht draufgekommen ist.
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0: Ja, und jetzt wäre der Titel gekommen. Einmal spiele ich es noch.
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0: So. Habt ihr es erkannt? Und vor allem, wer hat es zuerst gesungen? 08000 1064 1064, schickt eine WhatsApp ins Studio, ruft an. 08000 1064 1064, ihr habt noch zwei Songs Zeit. Und ihr müsst mir auch mitteilen, per WhatsApp oder gleich telefonisch, was ihr lieber hören wollt. Das Cover oder das Original. Und jetzt weckt man schon mal ein bisschen die Vorfreude auf das, was morgen Nachmittag beginnt. Das Wochenende. Yeah! The Cure, Friday I'm in Love und gleich noch David Bowie zusammen mit Mick Jagger.

0: So klingt das, wenn zwei der ganz, ganz, ganz, ganz Großen sich zusammentun. Die 80er mit David Bowie und Mick Jagger und Dancing in the Street. Hier bei Top FM. Ja, und wer ganz groß auch im Rätseln ist, das ist Oberbayern. Das habt ihr jetzt wieder die letzten Minuten bewiesen.
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0: Und ihr könntet euch auch noch mit anschließen, mit Rätseln. Wir suchen wieder nach einem Originalinterpreten. Eine Interpretin, eine Band. Also einfach, wer hat diesen Song, den wir hier jetzt im Cover hören, zuerst gesungen? Natürlich hören wir nicht das ganze Cover, sondern nur einen Schnipsel. Und hier sind die beiden Schnipsel nochmal für euch. Aufgepasst.
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0: Ja, und hier kommt der Tippschnipsel.

0: 0800 1064 1064. Haut noch schnell eure Lösungen raus per WhatsApp oder ruft an. Und jetzt schauen wir mal oder hören wir besser gesagt in eine der Leitungen rein. Und nehmen wir heute mal einfach Leitung Nummer 1. Wer ist denn da drin? Hallo?
1: Ja, servus, hier ist Uli und ich würde denken, es ist Anastasia mit Out of Love.
0: Den Song hier?
1: Ja, genau den.
0: Ja, Applaus, Ruhm, Ehre, Respekt für dich. Die Gute ist ja morgen auf dem Tollwood. Bist du da auch zufällig?
1: Nein, bin ich nicht. Und ich würde auch lieber das Cover hören.
0: Ah, das wäre die nächste Frage gewesen. So, okay, deine Stimme zählt. Sind wir mal gespannt, was gleich läuft. Entweder Anastasia im Original mit I'm Out of Love oder das Charisma-Duo mit I'm Out of Love. Ja, in ein paar Sekunden wissen wir es. Ich sag schon mal danke dir und dann wünsche ich dir einen schönen Nachmittag noch. Genieß die Sonne, lass es dir gut gehen.
1: Dankeschön, macht weiter so. Tschüssi.
0: Ja, tschüssi. Sehr gerne, machen wir weiter so. Und dieser Applaus ist für alle, die ich sonst noch dran hatte am Telefon. Zum Beispiel auch den Ronny oder auch die Simone. Und bei WhatsApp picke ich mir jetzt stellvertretend auch raus. Zum Beispiel David oder Patricia. Alex war ja der Erste. Gabi, ja. Und viele haben auch geschrieben, Left Outside Alone von Anastasia. Song ist natürlich falsch, aber das war ja auch gar nicht gesucht. Es war ja nur Anastasia gesucht. Und deswegen Ruhm, Ehre, Respekt und Applaus. Ja, und was wird jetzt gespielt? Es war heute eine knappe Kiste, aber Anastasia, die gibt's morgen bei mir in der Show. Habe ich jetzt schon gesehen und live ja dann auch in Oberbayern morgen auf dem Tollwood. Jetzt gibt's nur einen Song von ihr, denn das Rennen hat das Charisma-Duo gemacht. I'm Out of Love, jetzt für euch. Und das nächste Rätsel ist dann um 17:30 das Feierabendrätsel.

Das war der Anastacia-Song I'm Out of Love, aber nicht im Original von Anastacia. Nein, das war der Siegersong hier im Top FM Cover Quiz. Heute hat sich das Cover durchgesetzt, das Charisma-Duo. Ja, und der ein oder andere hat auch geschrieben, das könnte doch One Day in Your Life sein, statt I'm Out of Love. So, und jetzt kriege ich hier und da die Frage, wie klingt denn das nochmal? Passt auf, ich spiel's nochmal kurz an. Ja, so ähnlich haben wir das auch wieder im Kopf. Aber das war ja nicht gefragt. Es ging nur um Anastacia morgen auf dem Tollwood. Und jetzt gab's gerade das Cover. Nächstes Rätsel, dann morgen wieder 16:30 das nächste Cover-Quiz oder 17:30 halt das Feierabendrätsel. Und jetzt geht's weiter bei uns mit Rod Stewart, Young Turks. Mehr Musiksommer hier bei Top FM aus den 80ern. Schön, dass ihr dabei seid. Schönen Donnerstagnachmittag euch.

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16: Ich bin Dominik Schwalger. Die Koalition geht ans Arbeitsrecht ran. Die Regeln zu Krankschreibungen werden verschärft, Kündigungsschutz wird aufgeweicht und befristete Arbeitsverträge sollen länger möglich sein. Jan-Henner Reitze berichtet.
17: Ohne Sachgrund einen Arbeitsvertrag befristen statt höchstens 2 Jahre soll das künftig bis zu 4 Jahre lang möglich sein. Wer viel verdient, soll leichter gekündigt werden können, in diesem Zusammenhang für Abfindungen weniger Steuern fällig werden. So wird nach den Worten von Kanzler Merz mehr Beweglichkeit für Unternehmen erreicht. Stimmt, loben Arbeitgeberverband und CDU-Wirtschaftsflügel. Gewerkschaften sprechen dagegen von unnötigen Einschnitten, die nicht akzeptabel seien.
16: Nicht die Miete allein macht Wohnen teuer, gerade in älteren Wohnungen steigen laut ImmoScout24 vor allem die Nebenkosten. Bei einer monatlichen Nebenkostenvorauszahlung von 250 Euro sind das demnach gut 10 Euro mehr im Monat. Entscheidend sei dabei immer häufiger, wie energieeffizient eine Wohnung ist, heißt es. Die Justiz äußert mal wieder Zweifel an den Grenzkontrollen. In diesem Prozess ging es konkret um die an der deutsch-österreichischen Grenze. Die sind vor dem Verwaltungsgericht München in 3 Fällen für rechtswidrig erklärt worden. 3 Männer hatten gegen Kontrollen im Jahr 2025 geklagt. Konkrete Folgen hat das aber zunächst nicht. Die Kontrollen laufen also erstmal ganz normal weiter. Bei der Fußball-WM in Nordamerika stehen die nächsten Sechzehntelfinals an. Den Auftakt heute macht der Europameister. Spanien trifft auf Österreich. Anstoß ist um 21 Uhr unserer Zeit. Später in der Nacht heißt es ab 1 Uhr Portugal gegen Kroatien und ab 5 Uhr in der Früh spielt die Schweiz gegen Algerien.
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4: 10 Tage gute Laune pur. Hier in Karlsfeld startet morgen wieder das Siedlerfest. Direkt am Karlsfelder Badesee wird dann 1,5 Wochen lang gefeiert. Geplant sind unter anderem ein Festzug, ein Kindernachmittag mit günstigeren Fahrpreisen und ein wunderschönes Feuerwerk. Aber natürlich gibt es auch wieder Live-Musik von verschiedenen Partybands und mehrere Fahrgeschäfte. Los geht das Siedlerfest morgen um 17 Uhr. Alle Infos gibt's auf topfm.de. Aus Karlsfeld, Zoe Mesenbrink.
18: Danke, Zoe, und mehr Nachrichten aus Oberbayern dann auch wieder in einer Stunde in den Top FM Nachrichten um 5.
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18: Die Temperaturen sind heute schon wesentlich wärmer als gestern. Wir haben es in München im Englischen Garten 25 Grad, Neufahrn 26 Grad. Es gibt auch wieder viel mehr Sonne. Morgen am Freitag, da gibt es dann nochmal am Anfang Wolken in Richtung Alpen. Kann es nochmal regnen, aber dann lockert es wieder auf. Und morgen im Tagesverlauf scheint sehr häufig wieder die Sonne. Top-Temperaturen um die 24 Grad. Und sonnig und sommerlich wird dann auch das Wochenende.
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18: Und da A92 aufpassen bitte, Deckendorf, München, zwischen Moosburg Süd und Erding, da liegt ein toter Fuchs auf der Straße, bitte vorsichtig. Vorsicht auch auf der A96 München-Lindau, zwischen Freiham Süd und dem Dreieck Südwest, da liegt ein Verkehrszeichen auf der Straße. So, wenn ihr auf der A8 in Richtung Salzburg unterwegs seid, zwischen Irschenberg und Rohrdorf, dauert eine Stunde länger. Dann die Gegenrichtung, Salzburg-München, zwischen Fraßdorf und Rosenheim, 40 Minuten plus. Ansonsten noch die Westumfahrung, die A99 Richtung Lindau zwischen Neuherberg und dem Dreieck Allach, müsst ihr 30 Minuten mehr Zeit einplanen. Und wenn er sonst irgendwo steht auf den Autobahnen auf dem Mittleren Ring, maximal 10 Minuten, dann seid ihr da eigentlich überall durch.
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18: Wessling im Landkreis Starnberg, die Dorfstraße, dann in der Freising oder besser gesagt am Flughafen wird geblitzt, da ist es der Nordring, dann haben wir Andex im Landkreis Starnberg, die Traubinger Straße und der neueste Blitzer in München, die Stadelheimer Straße. Habt ihr noch was, Staus und Blitzer, meldet ihr mal kostenlos per Anruf, per WhatsApp, die Nummer, die ist die gleiche, 08000 1064 1064. Danke euch und eine gute und vor allem auch eine sichere Fahrt.
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18: Servus ihr Lieben, kurz nach 4 zum Start in den Feierabend. Da sind jetzt statt Regenschirme wieder Sonnenbrille, Sonnenmilch, ein kühles Eis gefragt. Ja, wir liefern weiter den coolen Sound. Eure Lieblingssongs hier im Top FM, mehr Musiksommer. Und da gibt's auch gleich schon den passenden, poppigen, sommerlichen Sound der 80er von Madonna, La Isla Bonita. Ja, und gleich wird's auch noch rockig mit ganzen Roses und gefühlvoll mit Robbie Williams.

soll es morgen genauso rocken. Auch mit Guns N' Roses, vielleicht auch mit AC/DC, mit Kiss. Oder soll es dann lieber Eurodance sein oder Boyband Sound, Backstreet Boys, All Saints, Girlband Sound. Ja, ihr habt morgen wieder die Wahl. Was wollt ihr hören? Mit was wollt ihr ganz Oberbayern überraschen? Morgen ist er wieder, der Top FM. Wünscht dir was Freitag, da bestimmt ihr immer was um kurz vor halb gespielt wird. Schickt sie gerne rein, eure Lieblingssongs, jetzt vielleicht schon per WhatsApp an die 08000 1064 1064. Ich freue mich drauf.

0: Die Leere, der Schock, ja, ein bisschen ist es weg. Jetzt so mit bisschen Abstand zum WM aus der Deutschen. Was sagt ihr denn jetzt? Wer soll die deutsche Elf zurück in die Spur bringen? Ist der Nagelsmann weiter der Richtige? Oder soll es jemand anderes machen? Klopp gilt ja mittlerweile als heißer Favorit. Zumindest wird sein Name am häufigsten genannt. Hier und da wird aber auch Streich gefordert. Und ein Name ist jetzt auch gefallen. Pep Guardiola, der Ex-Bayern-Coach, der jetzt bei Man City aufgehört hat. Ja, ein Spanier als deutscher Bundestrainer, das gab's noch nie. Aber ist eine interessante Personalie. Oder was meint ihr dazu? Wer ist denn jetzt der Richtige? Schickt weiter eine WhatsApp ins Top-FM-Studio an die 08000 1064 1064, und wir behalten das natürlich im Auge.
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0: Sonne und Wolken heute im Wechsel. Es ist angenehm warm da draußen in Oberbayern, Landsberg am Lechwehr. Da haben wir 25 Grad, genauso auch in Dorfen. Morgen am Freitag, da starten wir erstmal noch mit vielen Wolken. Da kann es in Richtung Alpen auch nochmal nass werden. Aber so im Laufe des Tages ist dann wieder viel Sonne unterwegs. Die Top-Temperaturen 24, 25 Grad. Und auch das Wochenende wird sonnig und warm.
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0: 4:30 haben wir es, immer noch die A8 München-Salzburg. Zwischen Irschenberg und Rohrdorf dauert eine Stunde länger, da hat es einen Unfall gegeben. Ansonsten die Gegenrichtung A8 Salzburg-München zwischen Bernau am Chiemsee und Rosenheim, hier dauert es 40 Minuten länger. A9 München-Nürnberg zwischen Manching und Denkendorf, da müsst ihr eine halbe Stunde mehr Zeit einplanen und knapp eine halbe Stunde plus auch auf der A99 auf der Westumfahrung Richtung Lindau zwischen der Herberg und dem Dreieck Allach.
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0: geblitzt wird bei uns hier in Oberbayern. In München auf der Implerstraße hat gerade die Mia gemeldet. Danke dir. Dann haben wir Wessling im Landkreis Starnberg, die Dorfstraße, Hohenlinden im Landkreis Ebersberg, die Hauptstraße. Und ein Blitzer steht auch noch am Flughafen, und zwar auf dem Nordring. Habt ihr noch was? Staus und Blitzer? Meldet ihr mal kostenlos per Anruf, per WhatsApp. Die Nummer ist die 08000 1064 1064. Danke euch. Gute Fahrt.

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0: So klingt der Sound der 90er hier bei Radio Top FM und eine Zeitreise noch viel weiter zurück in die Vergangenheit. Die gibt's in Kürze wieder auf Schloss Kaltenberg. Am 10. Juli, da startet wieder das legendäre Ritterturnier. Und das wird auch dieses Jahr wieder ein großes Mittelalterspektakel. Das hat uns Pressesprecher Markus Wiegand im Top FM Interview erzählt.
1: Sobald die Tore aufgehen, startet im ganzen Gelände auf 5 Bühnen das Programm. Das Highlight ist natürlich die Ritterturnier. Show, die knapp 2 Stunden dauert, die jedes Jahr neu inszeniert wird mit wahnsinnig viel Aufwand, wahnsinnig viel Special Effects und Pyro. Dazu haben wir noch einen Markt mit fast 100 Marktständen. Es ist auf jeden Fall ein Tag, in dem man mit Erlebnissen im Überfluss schwelgen kann.
0: Da ist also wieder ziemlich viel los, ziemlich viel Programm. Da braucht es natürlich auch viele helfende Hände. Tatsächlich arbeiten auf dem Kaltenberger Turnier mehr als 2000 Leute.
1: Das sind zum Teil die Lagergruppen, die ihr mittelalterliches Leben im Gelände darstellen. Das sind Gaukler, das sind Künstler, das sind Musiker, das sind unsere Ritter, die in der Arena kämpfen. Und die möchten euch einen wahnsinnig tollen Tag auf Schloss Kaltenberg bescheren.
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0: Queen singt hier bei Top FM. It's a hard life. Ja, und harte Zeiten haben ja auch die Löwen-Fans hinter sich. Hoffen wir mal, dass es jetzt positiv weitergeht. Bei den Münchnern ist seit dieser Woche die neue Spielbetriebs GmbH offiziell im Handelsregister eingetragen. Das heißt, die fungiert in Zukunft als alleiniger Lizenznehmer und ist verantwortlich eben für die Organisation und Verwaltung der ersten Herrenmannschaft. Ein großer Schritt also in Richtung Neuplanung. Wer in der neuen Planung für die kommende Regionalliga-Saison aber definitiv keine Rolle mehr spielen wird, das ist Kevin Volland.
1: Servus, liebe Löwenfans. Ja, irgendwann muss man mal eine Entscheidung treffen, die für einen persönlich auch nicht leicht ist. Und irgendwann steht dann auch mal das Karriereende vor der Tür, wie es bei mir jetzt der Fall ist.
0: Genau, hat er heute auf Instagram mitgeteilt, sein offizielles Karriereende im Profifußball. Ich möchte nochmal in den Amateurfußball hineinschnuppern und auch die Zeit mit meiner Familie und meinen Freunden genießen. Das hat er noch gesagt. Beide Ziele könnte er zum Beispiel beim FC Thalhofen in der Bezirksliga verbinden. Da stürmt ja auch sein Bruder. Wir von Top FM, wir wünschen dem Ex-Nationalspieler alles Gute. Am Sonntag testen die Löwen dann beim Bezirksliga-Aufsteiger Mohrenweiß. Das Spiel ist schon ausverkauft, über 2000 Fans werden da erwartet. Der Verein feiert ja den 80. Geburtstag seiner Fußballabteilung. Und für die Löwen wird es dann so richtig ernst in 3 Wochen. Da startet dann die Regionalliga-Saison.
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19: Ich bin Dominik Schwalger. Keine telefonische Krankschreibung mehr, eine Bescheinigung vom ersten Krankheitstag an. Diese Reformvorhaben der schwarz-roten Koalition stoßen vielen sauer auf. Unter anderem der ehemaligen Grünen-Chefin Lang. Auf Instagram meint sie:
9: Diese ganze Regelung trieft mal wieder vor Misstrauen gegenüber Arbeitnehmern und Ärzten. Und dahinter steht schon wieder der Gedanke, dass das Problem unserer Wirtschaft sei, dass die Deutschen zu faul sind und zu wenig arbeiten wollen.
19: Unter anderem der Hausärzteverband warnt vor überfüllten Wartezimmern. Vor Gericht bekommen die Grenzkontrollen nochmal Gegenwind. Das Verwaltungsgericht München hat 3 Kontrollen an der deutsch-österreichischen Grenze nachträglich für rechtswidrig erklärt. Die Richter sehen Zweifel an der Vereinbarkeit mit dem Schengen-Recht. Die Bundesregierung hält an den Kontrollen aber vorerst fest, weil die Urteile nur die konkreten Einzelfälle betreffen. Der DFB will Bundestrainer Julian Nagelsmann offenbar loswerden. Laut Bild haben DFB-Spitze und Nagelsmann in Frankfurt über einen Rücktritt gesprochen. Der 38-Jährige soll sich Bedenkzeit erbeten haben. Die Frankfurter Rundschau berichtet unterdessen, seine Ablösung sei bereits beschlossene Sache und soll bis zum Wochenende feststehen. Als Nachfolger wird Jürgen Klopp gehandelt. Russland soll über Monate hinweg gezielt Drohnen über NATO-Staaten eingesetzt haben. Zu dem Schluss kommt eine Analyse der britischen Denkfabrik IISS. Demnach wurden zwischen 2024 und Anfang 2026 insgesamt 144 Vorfälle registriert. Viele davon über Militärstandorten, Flughäfen und kritischer Infrastruktur. Deutschland war laut dem Bericht am häufigsten betroffen. Eine offizielle Bestätigung der Vorwürfe gibt es bislang nicht.
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20: Hier im Nationalpark Berchtesgaden sorgt Bartgeierdame Alosa aktuell für ordentlich Aufregung. Sie ist erst vor ein paar Tagen ausgewildert worden und ist jetzt schon auf großer Entdeckungstour. Und das ist sehr besonders, denn normalerweise bleiben junge Bartgeier erst einmal ein paar Wochen in ihrer Felsnische. Vogelschützer haben jetzt natürlich ein Auge auf Alosa und passen auf, dass ihr nichts passiert. Und wenn ihr die Bartgeierdame selbst auch beobachten wollt, es gibt eine eigene Webcam. Den Link dazu findet ihr auf topfm.de. Aus Berchtesgaden, Pia Wörz.
0: Danke, Pia. Und mehr Nachrichten aus Oberbayern gibt's dann auch wieder in einer Stunde in den Top-FM-Nachrichten um 18 Uhr.
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0: Sonnig ist es heute meist hier und da sind Wolken unterwegs, aber die sind harmlos. Es bleibt heute trocken. Aktuell messen wir immer noch hier bei uns in Oberbayern 25 Grad und zwar in Grafing am Bahnhof 26 Grad, sonst aktuell in Schongau. Morgen am Vormittag, da sind nochmal einige Wolken unterwegs und da kann es dann in Richtung Alpen nochmal vereinzelt regnen. Aber dann lockert es auf und dann gibt es eigentlich wieder den ganzen Tag über viel Sonne, Top-Temperaturen um die 24 Grad und auch das Wochenende wird sonnig und noch ein bisschen wärmer.
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0: Der Blick auf die Straßen, was ist los bei uns hier in Oberbayern? Und da pass mal auf, und zwar auf der A9 Regensburg-München zwischen dem Dreieck Holledau und der Raststätte in der Holledau. Da ein kaputtes Auto, bitte, bitte Vorsicht. Dann A8 Salzburg zwischen Weyern und Rohrdorf, da dauert's eine Stunde länger. Die Gegenrichtung A8 Salzburg-München zwischen Bernau am Chiemsee und Rosenheim, da müsst ihr 40 Minuten mehr Zeit einplanen. A9 München-Nürnberg zwischen Manchen und Denkendorf, hier 25 Minuten plus und das gleiche auch auf der Westumfahrung Richtung Lindau zwischen der Herberg und dem Dreieck Allach. Ansonsten, wenn er irgendwo steht, weniger als 10 Minuten, dann seid ihr da durch.
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0: Geblitzt wird auf der A95 Höhe Wangen im Landkreis Starnberg. Danke August fürs Melden. Dann haben wir Bruckhof im Landkreis Ebersberg, die Ortsdurchfahrt. Inning am Ammersee, Herrschinger Straße und der neueste Blitzer in München, die Impler Straße. Habt ihr noch was Staus und Blitzer, meldet ihr mal kostenlos per Anruf, per WhatsApp. Die Nummer, die ist die gleiche, 08000 1064 1064. Danke euch, gute Fahrt.
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0: Servus, wir haben es kurz nach 5. Rein geht's in den Feierabend. Vielleicht ja gleich wieder mit einer ordentlichen Portion Ruhm, Ehre und Respekt. 5:30 ist es soweit. Dann ist wieder Zeit für das Top FM Feierabendrätsel. Und wie immer an einem Donnerstag, an einem Kino-Donnerstag, suchen wir nach einem Film. Bevor es aber filmisch wird, gibt's erstmal hier noch Musik. Eure Lieblingssongs im Top FM mehr Musiksommer. Culture Club ist gleich dabei. Rockig wird's mit Bon Jovi. Und das hier die Band, die den Titeltrack to Friends gemacht hat. Aber die haben auch noch einen anderen Song. Die Rembrandts jetzt mit Just the Way It Is, Baby.

So sommerlich klingt's hier mit Culture Club hier in Oberbayern und schon komplett im Sommermodus ist Bremen und Niedersachsen. Da sind nämlich heute die Sommerferien losgegangen. Bis es bei uns hier in Bayern soweit ist, dauert noch ein bisschen. Aber der Sommermodus, er ist auch schon wieder zurück. Die Sonne scheint heute wieder über Oberbayern und bei uns läuft hier der Top FM Mehr Musiksommer. Jetzt gleich mit Blondie und Maria, der große Comeback-Song der 90er und Pat Benatar ist gleich auch noch mit dabei. Bevor wir da aber starten, schauen wir noch ganz kurz auf die Straßen. Da hat sich nämlich der Alex gemeldet und zwar gibt's gerade Probleme auf der B471 bei Unterschleißheim. Da ist ein Bahnübergang gesperrt und deswegen gibt's da einen größeren Stau. Umfahren am besten und wie es sonst so auf den Straßen aussieht, dann gleich wieder um halb.

0: vielleicht immer noch im Büro oder auf dem Weg in Richtung Feierabend im Auto. Überlaufen sie für euch die besten Songs des Jahrzehnten. Ihr hört Radio Top FM mittlerweile kurz vor 5:30, gleich um kurz nach 5:30. Da gibt's wieder das Top FM Feierabendrätsel. Und wie immer an einem Donnerstag, ist ja ein Kinodonnerstag, da suchen wir nach einem Film. Viel Spaß gleich, viel Erfolg, holt euch Ruhm, Ehre und Respekt und Applaus.
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0: 6:30 haben wir's. Die Sonne scheint bei uns hier in Oberbayern und es ist wesentlich wärmer als gestern. München am Olympiapark 26 Grad, 26 Grad auch in Marktindersdorf. Morgen starten wir erstmal ziemlich bewölkt rein in den Tag. Da kann es dann in Richtung Alpen auch vereinzelt nochmal regnen, aber im Laufe des Tages lockert es dann auf. Dann zeigt sich häufig die Sonne. Top-Temperaturen um die 24 Grad und das Wochenende wird sonnig und noch ein bisschen wärmer.
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0: Und da die A8 immer noch München-Salzburg zwischen Irschenberg und Rohrdorf dauert eine Stunde länger. Die Gegenrichtung zwischen Fraßdorf und Rosenheim 40 Minuten plus. Dann haben wir die A9 München-Nürnberg zwischen Manching und Denkendorf 25 Minuten mehr Zeit einplanen. A99 Westumfahrung Richtung Lindau zwischen Fröttmanning Nord und dem Dreieck Allach auch hier 25 Minuten plus. Auf dem Mittleren Ring ist auch einiges los und auch auf der B471, da hat sich auch die Manu gemeldet und zwar Höhe der Gatterstrecke, da ist bei Oberschleißheim auch gerade nicht oder kein Vorankommen. Also da staut's dann auch hier und da. Ansonsten unter Schleißheim beim Bahnübergang, auch da soll es Probleme geben. Das hat vorhin der Alex gemeldet. Also wer irgendwie die B471 meiden kann, sollte das aktuell tun.
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0: Geblitzt wird noch bei uns hier in Oberbayern, München-Eversbusch-Straße. Socko, danke fürs Melden. Dann haben wir die A96 Höhe Landsberg, das hat die Laura gemeldet. Dann Bruckhof im Landkreis Ebersberg, die Ortsdurchfahrt. Und dann haben wir noch einen Blitzer am Starnberger See, am Ammersee Inning und zwar die Herrschinger Straße. Habt ihr noch was? Staus und Blitzer, meldet immer kostenlos per Anruf, per WhatsApp. Die Nummer ist die gleiche. 08000 1064 1064. Danke euch und eine gute und vor allem auch eine sichere Fahrt.
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0: Servus ihr Lieben, schön, dass ihr wieder mit dabei seid hier zu unserem täglichen Rätsel-Date. Immer um kurz nach 5:30 bei mir in der Show. Geht es um Ruhm, Ehre und Respekt. So, und die Frage an euch, wie immer an einem Donnerstag, welchen Film suchen wir heute? Daraus dieser Schnipsel.
13: Sie atmet tief ein. 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
0: Ja, ich glaube, kann man drauf kommen. Ich spiele ihn noch einmal.
13: Sie atmet tief ein. 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
0: Ja, ein ganz, ganz toller, fabelhafter Film. Die Frage ist nur, welcher ist es? 08000 1064 1064. Schickt eine WhatsApp ins Studio oder ruft an. Ihr habt 3 Songs Zeit und nach Genesis gibt's dann auch noch einen Tippschnipsel. 08000 1064 1064.

0: Radio Top FM ist hier mittendrin immer Feierabendrätsel. Wie immer an einem Donnerstag für Ruhm, Ehre und Respekt suchen wir nach einem Film. Einen Schnipsel hatte ich schon.
1: Sie atmet tief ein und das Leben erscheint ihr so einfach, so klar, dass sie eine Anwandlung von Liebe überkommt und das Verlangen der gesamten Menschheit zu helfen.
0: Ja, so. Und jetzt, wer noch einen Tipp braucht, vielleicht hilft das ja.

Ja, das ist das Hauptthema des Films, das der Filmsong sozusagen, das Theme. So, hier noch einmal. Ah, wunderschön, die Erkennungsmelodie. Ich hoffe, ihr habt es erkannt. Ich hoffe, ihr kennt den Film. 0800 1064 1064. Welcher Film ist das? 0800 1064 1064. Schickt eine WhatsApp, ruft an. Zwei Songs habt ihr noch Zeit. Und nach Adele und nach den Red Hot Chili Peppers gibt's dann die Auflösung.

0: Top FM ist hier. Das Feierabendrätsel steht kurz vor der Auflösung. Wir suchen wie immer an einem Donnerstag, an einem Kino-Donnerstag nach einem Film. Hier nochmal die beiden Schnipsel.
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0: Ein wunderschöner Film mit einer wunderschönen Filmmusik.

0: So, wer es erkannt hat, welcher Film das ist, 08000 1064 1064, schickt noch schnell eine WhatsApp ins Studio oder ruft an. Und wir hören jetzt einfach mal in eine der Leitungen rein und nehmen jetzt mal Leitung Nummer 4. Hallo, wer ist denn da?
1: Ja, servus, da ist die Susanne aus Gerbering.
0: Hallo Susanne. So, jetzt bin ich mal gespannt, was du sagst. Was suchen wir?
1: Ich glaube, ihr sucht die wunderbare Welt der Amelie.
2: Fabelhafte.
1: Die fabelhafte Welt der Amelie.
0: Ich wollte schon sagen, ja, ich lasse es durchgehen, aber zusammen habt das fabelhaft gelöst. Es ist die fabelhafte Welt der Amelie. Großartig. Wer hat dir denn im Hintergrund geholfen?
1: Meine Tochter, die Tamara, hat mir geholfen.
0: Sehr schön, sehr schön. Ihr seid ein gutes Team. Ihr habt euch ja mehr als Ruhm, Ehre, Respekt, Applaus verdient. Sehr schön. Dann genießt die Restsonne heute noch zusammen und ich hoffe, wir hören uns irgendwann mal wieder zum nächsten Rätsel. Bis dahin, lasst es euch gut gehen.
1: Okay, tschüss, was.
0: Ja, dieser Applaus für alle anderen noch am Telefon und bei WhatsApp pick ich mal stellvertretend raus, zum Beispiel die Nina oder auch das Duo Gerhard und Martina. Auch ihr habt es gelöst. Sehr, sehr gut. Das war fabelhaft. Und ja, wir machen noch ein kleines Rätsel. Passt auf, ich hatte gerade auch noch den Wastel dran. Der hat es auch gelöst, mit seiner Tochter auch zusammen. Gratulation auch an euch. Und da hatten wir dann noch über den Bastel geredet. Den Bastel-Wastel, den gab es ja in einer Sendung. Mir ist es nicht mehr eingefallen während des Telefonats. Das war eine Sendung im Bayerischen Rundfunk. Da haben zwei Familien gegenseitig sich irgendwelche Zimmer fertig gemacht. Ich dachte irgendwie so an Zimmertausch oder irgendwas. Na, mittlerweile ist es mir eingefallen, aber ich verrate es noch nicht. Wisst ihr, welche Sendung ich meine? Welche Sendung gab es da damals mit dem Bastel-Wastel? 08000 1064 1064, haut noch schnell eure Lösungen raus für ein bisschen Ruhm, Ehre und Respekt. Und nach Joe Cocker und Jennifer Warnes gibt es dann auch noch die Auflösung. Also, wo kommt der Bastel-Wastel vor?

0: Toller Sound hier, Joe Cocker, Jennifer Warnes, Up Where We Belong. Und ich hatte euch ja gerade noch gefragt, ich hatte ja vorhin den Bastel am Telefon und dann sind wir auf den Bastel gekommen und haben rumüberlegt, wie hieß denn damals noch die Sendung. Mittlerweile ist es mir eingefallen und ich habe sie auch an euch weitergegeben. Und es ist auch von euch die ein oder andere richtige Lösung reingekommen. In welcher Sendung war der Bastel damals dabei? Passt auf, wir hören beim Florian rein.
1: Hallo, servus. Es wird gesucht. Tapetenwechsel. Noch eine schöne Sendung. Danke. Ciao.
0: Ja, ich danke dir. Ja, Tapetenwechsel. Ruhm, Ehre und Respekt für alle, die jetzt auch noch mitgerätselt haben. Und ja, ganz, ganz tolle, legendäre Sendung damals gewesen. So, und legendär geht's weiter mit dem nächsten Rätsel. Morgen 16:30, das Coverquiz und 17:30 das Feierabendrätsel. Und das ist Musik aus Doc Hollywood. Chesney Hawks, hier bei Top FM.

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24: Ich bin Dominik Schwalger. Die Menschen in Deutschland sind zu oft krank und arbeiten zu wenig. So sieht's zumindest Kanzler Merz und seine Regierung. Ihr Ansatz: Beschäftigte sollen künftig schon ab dem ersten Tag eine Krankschreibung vom Arzt vorlegen müssen. Reine Symbolpolitik, kritisiert unter anderem die IG Metall.
25: Eine Attestpflicht ab dem ersten Krankheitstag ist reine Symbolpolitik und stellt die Beschäftigten unter Generalverdacht. Das senkt keine Krankenstände und macht auch niemanden gesünder. Was wir wirklich brauchen, ist nicht mehr Bürokratie, sondern wir brauchen bessere Arbeitsbedingungen.
24: So Sozialvorstand Reinstädtler. Die Regierung stelle Arbeitnehmer unter Generalverdacht, heißt es. Auf den Feldern laufen die Mähdrescher auf Hochtouren, die Sorgen der Landwirte aber auch. Mit der Getreideernte beginnt zwar die wichtigste Zeit des Jahres, doch Hitze, Trockenheit und gestiegene Kosten, die trüben die Stimmung. Der Bauernverband befürchtet Einbußen bei den Erträgen. Gleichzeitig sorgen das Ende des Tankrabatts und die Diskussion über Änderungen bei den Minijobs für weiteren Druck auf die Betriebe. Nicht die Miete allein macht Wohnen teuer. Gerade in älteren Wohnungen steigen laut ImmoScout24 vor allem die Nebenkosten. Bei einer monatlichen Nebenkostenvorauszahlung von 250 Euro sind das demnach gut 10 Euro mehr im Monat. Entscheidend sei dabei immer häufiger, wie energieeffizient eine Wohnung ist, heißt es. Julian Nagelsmann steht als Bundestrainer offenbar auf der Kippe. Nach Infos der Bild hat die DFB-Spitze mit dem 38-Jährigen bereits über einen Rücktritt gesprochen. Die Frankfurter Rundschau berichtet, eine Trennung sei bereits beschlossen und könne bis zum Wochenende verkündet werden. Als möglicher Nachfolger wird Jürgen Klopp gehandelt.
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0: 10 Tage gute Laune pur. Hier in Karlsfeld startet morgen wieder das Siedlerfest. Direkt am Karlsfelder Badesee wird dann 1,5 Wochen lang gefeiert. Geplant sind unter anderem ein Festzug, ein Kindernachmittag mit günstigeren Fahrpreisen und ein wunderschönes Feuerwerk. Aber natürlich gibt es auch wieder Live-Musik von verschiedenen Partybands und mehrere Fahrgeschäfte. Los geht das Siedlerfest morgen um 17 Uhr. Alle Infos gibt's auf topfm.de. Aus Karlsfeld, Zoe Mesenbrink.
2: Danke, Zoe. Und mehr Nachrichten aus Oberbayern gibt's dann auch wieder in einer Stunde in den Top-FM-Nachrichten um 19 Uhr.
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2: Sonnenschein und 26 Grad in Gauting im Landkreis Starnberg, auch in Grünwald im Landkreis München. Kommende Nacht ist es teils bewölkt. Es ist aber noch meist trocken, die Tiefstwerte um die 15 Grad. Ja, und morgen am Vormittag, da kann es dann vereinzelt eben noch regnen. Vor allem so in Richtung Alpen, da starten wir nämlich überwiegend bewölkt noch rein in den Tag. Aber im Laufe des Tages wird es dann wieder sonniger. Top-Temperaturen um die 25 Grad. Ja, und auch das Wochenende wird sonnig und warm.
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2: Kurz nach 6 haben wir's immer noch die A8 München-Salzburg. Zwischen Weyern und Rohrdorf dauert eine Stunde länger. Dann die Gegenrichtung Salzburg-München zwischen Fraßdorf und Rosenheim 30 Minuten plus. 30 Minuten plus auch auf der Westumfahrung Richtung Lindau. Und zwar zwischen Neuherberg und dem Dreieck Allach. Auf Mittleren Ring dauert's am längsten zwischen der Grünwalder Straße und Sendling Süd. Da müsst ihr 20 Minuten mehr Zeit einplanen. Und wenn er sonst irgendwo steht, weniger als 10 Minuten, dann seid ihr da durch.
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2: Geblitzt werde da zwischen Pöhring und Purfing, Höhe Wolfesing. Dann steht ein Blitzer in Guching auf der Bodenseestraße. Geblitzt wird auch noch in Sauerlach im Landkreis München. Da ist es die Otterloher Straße und der neueste Blitzer in München. Die Heinrich-Wieland-Straße. Danke, Theodor. Habt ihr noch was gesehen? Staus und Blitzer, meldet immer kostenlos per Anruf, per WhatsApp. Die Nummer ist die gleiche. 08000 1064 1064. Danke euch und eine gute und vor allem auch eine sichere Fahrt.
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2: Servus ihr Lieben, es wird gleich gefühlvoll bei uns hier im Mehr Musik Sommer. Cyndi Lauper ist gleich für euch dabei. Dann kann man einfach mal nochmal auf den Tag zurückschauen. War ein schöner Tag mit viel Sonne. Das machen wir musikalisch mit U2 und Beautiful Day. Und das hier, die 80er mit dem ganz großen Hit von Toto, Africa. Schön, dass ihr dabei seid hier bei Top FM.

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1: Ich weiß nicht, wie ihr es bei den späten Deutschlandspielen gemacht habt. Durften eure Kinder da wach bleiben oder mussten sie wegen der Schule ins Bett? Also in Österreich gibt's jetzt die Bitte von ganz oben.
2: Lassen Sie sie heute ein wenig länger aufbleiben. Drücken Sie diesmal ein Auge zu. Solche Erinnerungen nimmt man doch sein Leben lang mit.
1: Das war Alexander Van der Bellen, der Bundespräsident der Österreicher, mit seinem Appell an die Eltern, dass die Kinder heute doch bitte, bitte länger aufbleiben können, um sich das Spiel anzuschauen. 21 Uhr startet Österreich gegen Spanien im 16. Finale. Ja, wie viele Kinder tatsächlich aufbleiben dürfen, das kann ich euch nicht sagen. Wie es aber ausgeht, das hört ihr natürlich hier bei uns bei Radio Top FM.

0: Ihr hört Radio Top FM, die besten Songs aus vier Jahrzehnten. Rein geht's in den Donnerstagabend und da freuen wir uns gleich noch auf die erste American Idol Gewinnerin. Das war damals Kelly Clarkson. Tracy Chapman ist auch mit dabei. Und aus den 80ern, aus unserem Lieblingsjahrzehnt, gibt's gleich noch die Hooters. Es ist also alles angerichtet für einen tollen musikalischen Abend. Hier mit Top FM gleich um kurz nach 6:30 geht's weiter.
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0: Die Sonne scheint und das tut sie eigentlich heute noch den ganzen Abend. Wir haben es immer noch 26 Grad in Haar am Sport- und Freizeitpark, auch in Landsberried im Landkreis Fürstenfeldbruck. 25 Grad, ja, und wenn sie dann untergegangen ist, die Sonne, dann kommen ein paar Wolken dazu. Also nachts ist es teilweise bewölkt bei 15 Grad, das sind so die Tiefstwerte. Aber die Wolken sind noch harmlos. Morgen im Laufe des Vormittags, da ist eine dichte Bewölkung und da kann es dann so in Richtung Alpen hier und da noch ein bisschen nass werden. Aber im Laufe des Tages lockert es auf, dann gibt es morgen wieder viel Sonne, Top-Temperaturen um die 24 Grad und auch das Wochenende wird sonnig und warm.
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0: Und da immer noch die A8 München-Salzburg zwischen Irschenberg und Achenmühle dauert eine Stunde länger. Da auf alle Fälle mehr Zeit am aktuell einplanen. Dann gerade reingekommen A96 München-Lindau zwischen Wörze und Inning. Das sind Menschen auf der Fahrbahn. Passt da bitte auf, fahrt da vorsichtig. Und auf der A99 auf der Ostumfahrung Richtung Nürnberg zwischen Aschheim-Ismaning und dem Kreuz Nord müsst ihr 20 Minuten mehr Zeit einplanen. Ansonsten, wer irgendwo steht, weniger als 10 Minuten, dann seid ihr da durch.
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0: Schondorf am Ammersee, da ist es die Uttinger Straße. Dann Dietersheim im Landkreis Freising, Neufahner Straße. Hohenlinden im Landkreis Ebersberg, die Hauptstraße. Und in München die Heinrich-Wieland-Straße. Habt ihr noch was gesehen? Staus und Blitzer? Meldet ihr mal kostenlos per Anruf oder auch per WhatsApp. Die Nummer ist die 08000 1064 1064. Danke euch, gute Fahrt.

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Die 90er mit Mr. President, mit den Spice Girls oder mit Boyzone. Soll es ein Kultschlager von Vicky Leandros sein oder Hip-Hop-Sound von Fanta 4? Oder soll es ordentlich rocken mit AC/DC oder mit den Jungs von Billy Talent? Was wollt ihr morgen hören? Mit was wollt ihr ganz Oberbayern überraschen? Morgen am Freitag ist er wieder, der Top FM. Wünscht dir was Freitag? Ihr bestimmt den Überraschungshit der Stunde, immer um kurz vor halb. Also schickt sie schon mal rein, eure Lieblingssongs per WhatsApp an die 08000 1064 1064. Ich freue mich drauf, bin sehr gespannt und vielleicht darf es ja auch was von Foreigner sein. Die spielen ja gleich auf dem Sommer-Tollwood und schon jetzt bei uns für ganz Oberbayern im Radio. Ein guter, aber nicht so häufig gespielter Song aus dem Jahr 79. Jetzt hier bei Top FM Foreigner mit Hot.

Daumen drücken ist heute Abend angesagt. Zumindest, wenn ihr mit den Österreichern gehen wollt. Ja, die spielen ja heute oder fordern besser gesagt die Spanier heraus heute im 16. Finale der WM. 21 Uhr ist Anpfiff. Wie es ausgeht, hört ihr natürlich hier bei uns bei Radio Top FM. Und damit verabschiede ich mich jetzt auch rein in meinen Feierabend. Ich gehe jetzt noch ein bisschen Restsonne genießen und wir hören uns dann morgen sehr gerne wieder ab 14 Uhr hier bei Top FM von 2 bis 3. Ich bin Basti Pilos. Macht euch einen schönen Abend. Bis morgen.

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11: Ich bin Oliver Urbanke. Die Bundesregierung will Menschen mit kleinem und mittlerem Einkommen etwas entlasten. Eine berufstätige Familie mit zwei Kindern soll künftig beispielsweise im Vergleich zu heute bis zu 600 Euro weniger Steuern im Jahr zahlen. Das ist eine von mehreren Maßnahmen, die im neuen Reformpaket festgelegt wurden. Außerdem können Arbeitsverträge künftig 4 statt wie bisher 2 Jahre lang befristet werden. Und wer nicht arbeiten kann, weil er krank ist, muss schon ab dem ersten Tag ein Attest vorlegen. Der DFB will Bundestrainer Julian Nagelsmann offenbar loswerden. Das berichtet unter anderem die Bild-Zeitung. Fabian Schaffer mit den Einzelheiten.
12: DFB-Präsident Neundorf, Sportdirektor Völler, Ligaboss Watzke und DFB-Geschäftsführer Rettig sollen mit Nagelsmann in Frankfurt zusammengekommen sein, 3 Tage nach dem blamablen WM-Aus gegen Paraguay. Dort sollen sie ihm den Rücktritt nahegelegt haben. Der 38-Jährige soll sich Bedenkzeit erbeten haben. Als möglicher Nachfolger wird Jürgen Klopp gehandelt.
11: Die heißesten Monate des Jahres stehen erst noch an. Trotzdem hat es nach Schätzungen des Robert-Koch-Instituts in diesem Jahr bereits mehr als 800 hitzebedingte Todesfälle bei uns gegeben. Davon betroffen waren vor allem ältere Menschen. Mehr als die Hälfte waren 85 oder älter. Unter 65 Jahren wurden knapp 40 Fälle verzeichnet. Bayernweit sind etwa die Hälfte der 15-jährigen Mädchen und 30% der 15-jährigen Jungen vollständig gegen HPV geimpft. Zu wenige, sagt Bayerns Gesundheitsministerin Gerlach und ruft zum Start der Bayerischen Impfwoche morgen unter anderem zu dieser Impfung auf. HPV-Viren können unter anderem die Ursache für Gebärmutterhalskrebs oder Tumore im Rachen sein.
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13: Hier im Nationalpark Berchtesgaden sorgt Bartgeierdame Alosa aktuell für ordentlich Aufregung. Sie ist erst vor ein paar Tagen ausgewildert worden und ist jetzt schon auf großer Entdeckungstour. Und das ist sehr besonders, denn normalerweise bleiben junge Bartgeier erst einmal ein paar Wochen in ihrer Felsnische. Vogelschützer haben jetzt natürlich ein Auge auf Alosa und passen auf, dass ihr nichts passiert. Und wenn ihr die Bartgeierdame selbst auch beobachten wollt, es gibt eine eigene Webcam. Den Link dazu findet ihr auf topfm.de. Aus Berchtesgaden, Pia Wörz.
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15: Kurz nach 7 ist es hier in Oberbayern. Wir haben es in München am Viktualienmarkt noch 26 Grad. Gmund am Tegernsee 23 Grad. Also ein schöner, warmer Sommerabend liegt da vor uns. Kommende Nacht ist es teils bewölkt. Es geht runter so auf Tiefstwerte um die 15 Grad. Und wenn wir morgen auf den Freitag schauen, da starten wir dann erstmal noch mit vielen Wolken und in Richtung Alpen kann es dann auch hier und da ein bisschen nass werden, aber im Laufe des Tages wird es dann besser, dann zeigt sich häufig die Sonne, die Top-Temperaturen liegen so bei 24 Grad und auch das Wochenende wird sonnig und sommerlich warm.
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15: Der Blick auf die Straßen noch mit einer richtig großen Meldung und zwar die A8 München-Salzburg zwischen Irschenberg und Rohrdorf dauert immer noch so eine halbe Stunde länger. Ansonsten, wenn er irgendwo steht, weniger als 10 Minuten, dann seid ihr da durch.
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15: Geblitzt wird noch zwischen Zorneding und Purfing, Höhe Wolfesing. Dann steht ein Blitzer in Sauerlach im Landkreis München, die Otterloher Straße. Dann auf der A96 bei Landsberg in Fahrt Richtung München wird noch geblitzt. Und in München der neueste Blitzer, der steht auf der Implerstraße. Habt ihr noch was, Staus und Blitzer? Meldet ihr mal kostenlos per Anruf, per WhatsApp. Die Nummer, die ist die gleiche. 08000 1064 1064. Danke euch, gute Fahrt.
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6: 7:30 Fürstenfeldbruck am Schwimmbad 24 Grad. Neuching im Landkreis Erding 23 Grad. Kommende Nacht, da ist es teils bewölkt, aber noch meist trocken. Die Tiefstwerte liegen so bei 15 Grad. Und wenn wir dann morgen auf den Freitag schauen, da starten wir dann mit einer dichten Bewölkung teilweise und in Richtung Alpen kann es dann vereinzelt auch noch nass werden. Im Laufe des Tages lockert es aber auf, dann zeigt sich häufig die Sonne. Die Top-Temperaturen morgen in Oberbayern bei um die 24 Grad. Und das Wochenende wird auch sonnig und noch ein bisschen wärmer.
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7: 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Weiterhin die Sperrung auf der B13 zwischen der B300 und Bar Ebenhausen nach einem Unfall. Ist da in beide Richtungen gesperrt.
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7: Blitzer haben wir auf der B13 zwischen Adelschlag und Eichstätt. Wenn ihr noch was seht, gerne Bescheid sagen über unsere kostenlose App.
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1: Heute geht's nach Berchtesgaden ins Haus der Berge. Deren Motto ist, Natur mit allen Sinnen erleben. Und das trifft's echt total gut. Vom Grund des Königssees bis rauf zum Watzmann geht's um die verschiedenen Lebensräume. Wasser, Almwiese bis zum Fels der Berggipfel. Wie groß ist eigentlich so ein Adlerhorst? Warum können Gämsen so gut klettern? Und wie riecht eigentlich wilder Majoran? Die Antworten auf diese und mehr Fragen könnt ihr hier mit allen Sinnen erleben. Das Haus der Berge in Berchtesgaden ist nicht nur bei Regenwetter ein total spannender Familienausflug.
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2: Ich bin Oliver Urbanke. Keine telefonische Krankschreibung mehr, eine Bescheinigung vom ersten Krankheitstag an. Diese Reformvorhaben der schwarz-roten Koalition stoßen vielen sauer auf. Unter anderem der ehemaligen Grünen-Chefin Lang. Auf Instagram meint sie:
3: Diese ganze Regelung trieft mal wieder vor Misstrauen gegenüber Arbeitnehmern und Ärzten. Und dahinter steht schon wieder der Gedanke, dass das Problem unserer Wirtschaft sei, dass die Deutschen zu faul sind und zu wenig arbeiten wollen.
2: Unter anderem der Hausärzteverband warnt vor überfüllten Wartezimmern. Wir müssen mehr in den Klimaschutz investieren. Dafür plädiert eine große Mehrheit laut einem neuen ARD-Deutschland-Trend. Demnach halten es fast 90% für notwendig, Verkehrswege, Schulen und Krankenhäuser besser auf künftige Hitzewellen vorzubereiten. 2/3 der Befragten äußerten die Sorge, dass der Klimawandel unsere Lebensgrundlage zerstört. Ein IT-Ausfall hat die bayerische Justiz offenbar lahmgelegt. Staatsanwaltschaften in München, Nürnberg, Ansbach und Traunstein sind heute Nachmittag weder per Telefon noch per Mail erreichbar gewesen. Auch das Münchner Landgericht ist betroffen. Wie lange der Ausfall dauert, kann das Justizministerium bislang nicht sagen. Bei der Fußball-WM in Nordamerika stehen die nächsten 16-Finals an. Den Auftakt heute macht Europameister Spanien. Sie treffen auf Österreich mit Trainer Ralf Rangnick. Anstoß hier ist um 21 Uhr. Später in der Nacht heißt es ab 1 Uhr Portugal gegen Kroatien und ab 5 Uhr in der Früh spielt dann die Schweiz gegen Algerien.
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4: Kurz nach 8, 23 Grad noch in Eching im Landkreis Freising, 23 Grad in Kaufering im Landkreis Landsberg. Kommende Nacht ist es teils bewölkt, aber noch meist trocken. Die Tiefstwerte liegen so bei 15 Grad. Morgen am Vormittag sieht es dann ein bisschen anders aus, denn am Freitag starten wir überwiegend bewölkt und in Richtung Alpen, da kann es dann vereinzelt hier und da regnen. Im Laufe des Tages zeigt sich dann aber häufig in ganz Oberbayern die Sonne. Die Top-Temperaturen liegen so bei 24 Grad und das Wochenende, das wird auch sonnig und sogar noch ein bisschen wärmer.
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5: Hallo auf die Straßen A8 München Richtung Salzburg zwischen Bad Aibling und Rohrdorf. 9 Kilometer Stau, 30 Minuten dauert es hier länger. A8 Salzburg Richtung München zwischen Fraßdorf und Rosenheim. 6 Kilometer Stau, 23 Minuten der Zeitverlust hier. Dann A99 München Süd Richtung München Nord zwischen Kirchheim und Kreuz München Nord. 5 Kilometer Stau, 14 Minuten der Zeitverlust. A99 München Nord Richtung München Südwest zwischen München Neuherberg und Dreieck München Allach. 7 Kilometer Stau, 81 Minuten dauert es hier länger. Und noch B11 Landshut, Moosburg an der Isar zwischen Auberg und Eching. In beiden Richtungen ist ein Feuerwehreinsatz. Der Verkehr wird an der Unfallstelle vorbeigeführt. Weiterhin eine gute Fahrt.
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3: Ich bin Oliver Urbanke. Keine telefonische Krankschreibung mehr, eine Bescheinigung vom ersten Krankheitstag an. Diese Reformvorhaben der schwarz-roten Koalition stoßen vielen sauer auf. Unter anderem der ehemaligen Grünen-Chefin Lang. Auf Instagram meint sie:
4: Diese ganze Regelung trieft mal wieder vor Misstrauen gegenüber Arbeitnehmern und Ärzten. Und dahinter steht schon wieder der Gedanke, dass das Problem unserer Wirtschaft sei, dass die Deutschen zu faul sind und zu wenig arbeiten wollen.
3: Unter anderem der Hausärzteverband warnt vor überfüllten Wartezimmern. Wir müssen mehr in den Klimaschutz investieren. Dafür plädiert eine große Mehrheit laut einem neuen ARD-Deutschland-Trend. Demnach halten es fast 90% für notwendig, Verkehrswege, Schulen und Krankenhäuser besser auf künftige Hitzewellen vorzubereiten. 2/3 der Befragten äußerten die Sorge, dass der Klimawandel unsere Lebensgrundlage zerstört. Ein IT-Ausfall hat die bayerische Justiz offenbar lahmgelegt. Staatsanwaltschaften in München, Nürnberg, Ansbach und Traunstein sind heute Nachmittag weder per Telefon noch per Mail erreichbar gewesen. Auch das Münchner Landgericht ist betroffen. Wie lange der Ausfall dauert, kann das Justizministerium bislang nicht sagen. Bei der Fußball-WM in Nordamerika stehen die nächsten 16-Finals an. Den Auftakt heute macht Europameister Spanien. Sie treffen auf Österreich mit Trainer Ralf Rangnick. Anstoß hier ist um 21 Uhr. Später in der Nacht heißt es ab 1 Uhr Portugal gegen Kroatien. Und ab 5 Uhr in der Früh spielt dann die Schweiz gegen Algerien.
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5: Heute Abend, auch in der Nacht, sind teils Wolken unterwegs, aber es ist erstmal noch meist trocken. Die Tiefstwerte liegen so bei 15 Grad. Morgen in der Früh sieht's dann erstmal anders aus, denn der Freitag startet überwiegend bewölkt und in Richtung Alpen kann's dann hier und da auch Regen geben. Im Laufe des Tages lockert's dann aber überall auf und dann zeigt sich häufig die Sonne. Die Top-Temperaturen morgen in Oberbayern bei um die 24 Grad und das Wochenende wird auch sonnig und sogar noch ein bisschen wärmer.

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1: Ich bin Oliver Urbanke. 4 statt wie bisher 2 Jahre dürfen Arbeitsverträge künftig befristet vergeben werden und das ohne sachliche Begründung vom Arbeitgeber. Gelten soll das für alle, die bis 2030 neu eingestellt werden. Darauf haben sich Union und SPD in ihrem neuen Reformplänen geeinigt. Neue Regelungen soll es unter anderem auch im Steuerrecht geben. Die ein geringes oder mittleres Einkommen beziehen, sollen entlastet werden. Mehr Steuern sollen im Gegenzug diejenigen bezahlen, die besonders viel verdienen. Internationale Ermittler sind erstmals gezielt gegen Online-Netzwerke von Männern vorgegangen, die ihre Partnerinnen betäuben und dann sexuell missbrauchen und Aufnahmen davon ins Netz stellen. Nach Angaben von Europol sind über 150 mutmaßliche Opfer und Täter identifiziert worden. Bettina Wisser berichtet.
2: 274 neue Spuren wurden gefunden und 4 neue Online-Gruppen. Und dort, so Europol, teilen die Männer die Videos vom Missbrauch der bewusstlosen Frauen. Und sie tauschen Erfahrungen aus, geben Tipps. Einzelheiten über Opfer und Täter nannte Europol jetzt nicht, weil die Ermittlungen noch laufen.
1: Auf den Feldern laufen die Mähdrescher auf Hochtouren, die Sorgen der Landwirte aber auch. Mit der Getreideernte beginnt zwar die wichtigste Zeit des Jahres, doch Hitze, Trockenheit und gestiegene Kosten trüben die Stimmung. Der Bauernverband befürchtet Einbußen bei den Erträgen. Gleichzeitig sorgen das Ende des Tankrabatts und die Diskussionen über Änderungen bei den Minijobs für zusätzlichen Druck auf die Betriebe. French Open-Sieger Alexander Zverev ist in die 3. Runde des Tennisturniers von Wimbledon eingezogen. Die Nummer 3 der Welt besiegte den französischen Außenseiter Valentin Royer in 3 Sätzen. Neben Zverev zog auch Jan-Lennard Struff in die 3. Runde ein. Er bezwang Brandon Nakashima aus den USA in 5 Durchgängen.
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3: Heute Abend, auch in der Nacht, sind teils Wolken unterwegs, aber es ist erstmal noch meist trocken. Die Tiefstwerte liegen so bei 15 Grad. Morgen in der Früh sieht's dann erstmal anders aus, denn der Freitag startet überwiegend bewölkt und in Richtung Alpen kann's dann hier und da auch Regen geben. Im Laufe des Tages lockert's dann aber überall auf und dann zeigt sich häufig die Sonne. Die Top-Temperaturen morgen in Oberbayern bei um die 24 Grad und das Wochenende wird auch sonnig und sogar noch ein bisschen wärmer.
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1: A6 Heilbronn Richtung Nürnberg zwischen Schwäbisch Hall und Ilshofen-Wolpertshausen. 5 Kilometer Stau, hier dauert es 23 Minuten länger. A99 München Nord Richtung München Südwest zwischen dem Dreieck München-Feldmoching und Dreieck München-Allach. 4 Kilometer Stau, die Wartezeit hier 17 Minuten.
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1: Ich bin Oliver Urbanke. 4 statt wie bisher 2 Jahre dürfen Arbeitsverträge künftig befristet vergeben werden und das ohne sachliche Begründung vom Arbeitgeber. Gelten soll das für alle, die bis 2030 neu eingestellt werden. Darauf haben sich Union und SPD in ihren neuen Reformplänen geeinigt. Neue Regelungen soll es unter anderem auch im Steuerrecht geben. Die ein geringes oder mittleres Einkommen beziehen, sollen entlastet werden. Mehr Steuern sollen im Gegenzug diejenigen bezahlen, die besonders viel verdienen. Internationale Ermittler sind erstmals gezielt gegen Online-Netzwerke von Männern vorgegangen, die ihre Partnerinnen betäuben und dann sexuell missbrauchen und Aufnahmen davon ins Netz stellen. Nach Angaben von Europol sind über 150 mutmaßliche Opfer und Täter identifiziert worden. Bettina Wisser berichtet.
2: 274 neue Spuren wurden gefunden und 4 neue Online-Gruppen. Und dort, so Europol, teilen die Männer die Videos vom Missbrauch der bewusstlosen Frauen. Und sie tauschen Erfahrungen aus, geben Tipps. Einzelheiten über Opfer und Täter nannte Europol jetzt nicht, weil die Ermittlungen noch laufen.
1: Auf den Feldern laufen die Mähdrescher auf Hochtouren, die Sorgen der Landwirte aber auch. Mit der Getreideernte beginnt zwar die wichtigste Zeit des Jahres, doch Hitze, Trockenheit und gestiegene Kosten trüben die Stimmung. Der Bauernverband befürchtet Einbußen bei den Erträgen. Gleichzeitig sorgen das Ende des Tankrabatts und die Diskussionen über Änderungen bei den Minijobs für zusätzlichen Druck auf die Betriebe. French Open-Sieger Alexander Zverev ist in die 3. Runde des Tennisturniers von Wimbledon eingezogen. Die Nummer 3 der Welt besiegte den französischen Außenseiter Valentin Royer in 3 Sätzen. Neben Zverev zog auch Jan-Lennard Struff in die 3. Runde ein. Er bezwang Brandon Nakashima aus den USA in 5 Durchgängen.
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3: Heute Abend, auch in der Nacht, sind teils Wolken unterwegs, aber es ist erstmal noch meist trocken. Die Tiefstwerte liegen so bei 15 Grad. Morgen in der Früh sieht es dann erstmal anders aus, denn der Freitag startet überwiegend bewölkt und in Richtung Alpen kann es dann hier und da auch Regen geben. Im Laufe des Tages lockert es dann aber überall auf und dann zeigt sich häufig die Sonne. Die Top-Temperaturen morgen in Oberbayern bei um die 24 Grad und das Wochenende wird auch sonnig und sogar noch ein bisschen wärmer.

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1: Mit Moritz Einzel. Es soll in Zukunft schwieriger werden, sich krank zu melden. Die Bundesregierung hat deswegen beschlossen, dass alle, die krank sind und nicht zur Arbeit gehen können, bereits ab Tag 1 einen gelben Schein vom Arzt brauchen. Die Krankschreibung per Telefon fällt weg. Ärztevertreter und Opposition sind empört. Jan-Henner Reitze berichtet.
2: Wer hustet, gehört ins Bett und nicht ins Wartezimmer einer Arztpraxis, um sich krankschreiben zu lassen. Ob Kassenärztliche Bundesvereinigung, Hausärzteverband oder Grüne und Linkspartei, die offizielle Krankschreibung ab dem 1. statt wie bisher ab dem 4. Krankheitstag wird als Schikane kritisiert. Geändert werden soll die Vorgabe dazu im Entgeltfortzahlungsgesetz. Arbeitgebern und Gewerkschaften die Möglichkeit bleiben, etwa in Tarifverträgen weiter die alte Regelung zu vereinbaren.
1: Für den früheren Immobilienmilliardär René Benko wird es jetzt ernst. Österreichs oberster Gerichtshof hat seine Verurteilung zu 2 Jahren Haft bestätigt. Der Signa-Gründer wurde wegen betrügerischen Bankrotts schuldig gesprochen. Sein Konzern besaß in Deutschland unter anderem zahlreiche Immobilien der Galeria Kaufhof-Kette. Russland soll über Monate hinweg gezielt Drohnen über NATO-Staaten eingesetzt haben. Zu diesem Schluss kommt eine Analyse der britischen Denkfabrik IISS. Demnach wurden zwischen 2024 und Anfang 2026 insgesamt 144 Vorfälle registriert, viele davon über Militärstandorten, Flughäfen und kritischer Infrastruktur. Deutschland war laut dem Bericht am häufigsten betroffen. Eine offizielle Bestätigung der Vorwürfe gibt es bislang nicht. Das Aus für Julian Nagelsmann als Bundestrainer nimmt offenbar Formen an. Mehreren Medienberichten zufolge gab es ein Treffen in der DFB-Zentrale in Frankfurt. Dort soll dem 38-Jährigen ein Rücktritt nahegelegt worden sein. Nagelsmann selbst hatte nach dem Ausscheiden bei der Fußball-WM gegen Paraguay erklärt, er wolle weitermachen. Als Nachfolger wird Jürgen Klopp gehandelt. Der Blick noch zum aktuellen Geschehen bei der Fußball-WM in den USA, Mexiko und Kanada. Heute Abend spielt Österreich im 16. Finale gegen Spanien. Gerade ist Halbzeit und die Spanier führen zur Pause mit 1:0. Um 1 Uhr ist dann Anstoß zur Partie Portugal gegen Kroatien. Und ab 5 Uhr in der Früh spielt dann noch die Schweiz gegen Algerien.
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3: Heute Abend, auch in der Nacht, sind teils Wolken unterwegs, aber es ist erstmal noch meist trocken. Die Tiefstwerte liegen so bei 15 Grad. Morgen in der Früh sieht's dann erstmal anders aus, denn der Freitag startet überwiegend bewölkt und in Richtung Alpen kann es dann hier und da auch Regen geben. Im Laufe des Tages lockert's dann aber überall auf und dann zeigt sich häufig die Sonne. Die Top-Temperaturen morgen in Oberbayern bei um die 24 Grad und das Wochenende wird auch sonnig und sogar noch ein bisschen wärmer.
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1: Vorsicht auf der A3 Nürnberg Richtung Passau. Da ist der Abschnitt zwischen Rosenhof und Wörth an der Donau-Wiesent nach einem Unfall mit 4 Fahrzeugen gesperrt. A9 München Richtung Nürnberg zwischen Langenbruck und Ingolstadt Süd. 4 Kilometer Stau, das dauert 14 Minuten länger. Und A92 Deggendorf Richtung München zwischen Plattling Nord und Plattling West. Da ist die Standspur blockiert nach einem Unfall.
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8: Ich bin Moritz Einzel. Es soll in Zukunft schwieriger werden, sich krank zu melden. Die Bundesregierung hat deswegen beschlossen, dass alle, die krank sind und nicht zur Arbeit gehen können, bereits ab Tag 1 einen gelben Schein vom Arzt brauchen. Die Krankschreibung per Telefon fällt weg. Ärztevertreter und Opposition sind empört. Jan-Henner Reitze berichtet.
9: Wer hustet, gehört ins Bett und nicht ins Wartezimmer einer Arztpraxis, um sich krankschreiben zu lassen. Ob Kassenärztliche Bundesvereinigung, Hausärzteverband oder Grüne und Linkspartei, die offizielle Krankschreibung ab dem 1. statt wie bisher ab dem 4. Krankheitstag wird als Schikane kritisiert. Geändert werden soll die Vorgabe dazu im Entgeltfortzahlungsgesetz. Arbeitgebern und Gewerkschaften die Möglichkeit bleiben, etwa in Tarifverträgen weiter die alte Regelung zu vereinbaren.
8: Für den früheren Immobilienmilliardär René Benko wird es jetzt ernst. Österreichs oberster Gerichtshof hat seine Verurteilung zu 2 Jahren Haft bestätigt. Der Signa-Gründer wurde wegen betrügerischen Bankrotts schuldig gesprochen. Sein Konzern besaß in Deutschland unter anderem zahlreiche Immobilien der Galeria Kaufhof-Kette. Russland soll über Monate hinweg gezielt Drohnen über NATO-Staaten eingesetzt haben. Zu diesem Schluss kommt eine Analyse der britischen Denkfabrik IISS. Demnach wurden zwischen 2024 und Anfang 2026 insgesamt 144 Vorfälle registriert, viele davon über Militärstandorten, Flughäfen und kritischer Infrastruktur. Deutschland war laut dem Bericht am häufigsten betroffen. Eine offizielle Bestätigung der Vorwürfe gibt es bislang nicht. Der Blick noch zum aktuellen Geschehen bei der Fußball-WM in den USA, Mexiko und Kanada. Heute Abend spielt Österreich im 16. Finale gegen Spanien. Gerade ist Halbzeit und die Spanier führen zur Pause mit 1:0. Um 1 Uhr ist dann Anstoß zur Partie Portugal gegen Kroatien. Und ab 5 Uhr in der Früh spielt dann noch die Schweiz gegen Algerien.
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10: Heute Abend, auch in der Nacht, sind teils Wolken unterwegs, aber es ist erstmal noch meist trocken. Die Tiefstwerte liegen so bei 15 Grad. Morgen in der Früh sieht es dann erstmal anders aus, denn der Freitag startet überwiegend bewölkt und in Richtung Alpen kann es dann hier und da auch Regen geben. Im Laufe des Tages lockert es dann aber überall auf und dann zeigt sich häufig die Sonne. Die Top-Temperaturen morgen in Oberbayern bei um die 24 Grad und das Wochenende wird auch sonnig und sogar noch ein bisschen wärmer.
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2: mit Moritz Einzel. Bundeskanzler Merz hat die geplanten Änderungen bei Krankschreibungen verteidigt. Im ZDF sagte der CDU-Chef, die Abschaffung der telefonischen Krankschreibung werde helfen, die hohen Krankenstände zu senken.
3: Sie müssen nicht am ersten Tag in die Arztpraxis. Sie müssen vom ersten Tag eine Arbeitsunfähigkeitsbescheinigung haben. Und wir kehren damit zu der Regelung zurück, die wir bis Corona hatten in Deutschland. Da hat sich auch niemand darüber beschwert.
2: Verdi-Chef Wernicke und auch der Sozialverband VdK sehen eine Misstrauenskultur gegenüber den Beschäftigten. Die Änderungen sind Teil des geplanten großen Reformpakets der Bundesregierung. Wir müssen mehr in den Klimaschutz investieren. Dafür plädiert eine große Mehrheit laut dem neuen ARD-Deutschland-Trend. Demnach halten es fast 90% für notwendig, Verkehrswege, Schulen und Krankenhäuser besser auf künftige Hitzewellen vorzubereiten. Zwei Drittel der Befragten äußerten die Sorge, dass der Klimawandel unsere Lebensgrundlage zerstört. Die heißesten Monate des Jahres stehen erst noch an. Trotzdem hat es nach Schätzung des Robert-Koch-Instituts in diesem Jahr bereits mehr als 800 hitzebedingte Todesfälle in Deutschland gegeben. Davon betroffen waren vor allem ältere Menschen. Auf den Feldern laufen die Mähdrescher auf Hochtouren, die Sorgen der Landwirte aber auch. Mit der Getreideernte beginnt zwar die wichtigste Zeit des Jahres, doch Hitze, Trockenheit und gestiegene Kosten trüben die Stimmung. Der Bauernverband befürchtet Einbußen bei den Erträgen. Gleichzeitig sorgen das Ende des Tankrabatts und die Diskussion über Änderungen bei den Minijobs für zusätzlichen Druck auf die Betriebe. Deutschland ist bekanntlich raus bei der Fußball-WM, aber andere deutschsprachige Teams sind noch dabei. Nach dem 16-Finale der Österreicher heute Abend gegen Spanien spielt morgen früh ab 5 Uhr auch noch die Schweiz gegen Algerien. Nationalcoach Murat Yakin will von einer Favoritenrolle der Eidgenossen eher nichts wissen.
4: Na gut, wenn man die jetzigen Playoff-Spieler gesehen hat, kann man nicht viel von einem Favorit sprechen. Das sind sehr ausgeglichene Partien und das wird auch morgen der Fall sein.
2: In der Nacht um 1 Uhr trifft auch noch Portugal auf Kroatien.
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5: Heute Abend, auch in der Nacht, sind teils Wolken unterwegs, aber es ist erstmal noch meist trocken. Die Tiefstwerte liegen so bei 15 Grad. Morgen in der Früh sieht's dann erstmal anders aus, denn der Freitag startet überwiegend bewölkt und in Richtung Alpen kann's dann hier und da auch Regen geben. Im Laufe des Tages lockert's dann aber überall auf und dann zeigt sich häufig die Sonne. Die Top-Temperaturen morgen in Oberbayern bei um die 24 Grad und das Wochenende wird auch sonnig und sogar noch ein bisschen wärmer.
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2: Eine Meldung von der A3 Nürnberg Richtung Passau zwischen Rosenhof und Wörth an der Donau. Wiesent, 6 Kilometer Stau, 18 Minuten dauert das länger. Dann die A9 München Richtung Nürnberg zwischen Langenbruck und Ingolstadt Süd, 3 Kilometer Stau, 13 Minuten mehr. B12 Kempten Buchlohe in beiden Richtungen, Vorsicht zwischen der B472 bei Geisenried und B16 bei Markt Oberdorf, ein totes Tier auf der Fahrbahn. Und B20 Straubing Burghausen in beiden Richtungen in Höhe des Abzweigs nach Haunersdorf. Behinderungen durch verlorene Ladung, ein halber Anhänger Gurken.
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6: Ich bin Moritz Einzel. Bundeskanzler Merz hat die geplanten Änderungen bei Krankschreibungen verteidigt. Im ZDF sagte der CDU-Chef, die Abschaffung der telefonischen Krankschreibung werde helfen, die hohen Krankenstände zu senken.
7: Sie müssen nicht am ersten Tag in die Arztpraxis. Sie müssen vom ersten Tag eine Arbeitsunfähigkeitsbescheinigung haben. Und wir kehren damit zu der Regelung zurück, die wir bis Corona hatten in Deutschland. Da hat sich auch niemand darüber beschwert.
6: Verdi-Chef Wernicke und auch der Sozialverband VdK sehen eine Misstrauenskultur gegenüber den Beschäftigten. Die Änderungen sind Teil des geplanten großen Reformpakets der Bundesregierung. Wir müssen mehr in den Klimaschutz investieren. Dafür plädiert eine große Mehrheit laut dem neuen ARD-Deutschland-Trend. Demnach halten es fast 90% für notwendig, Verkehrswege, Schulen und Krankenhäuser besser auf künftige Hitzewellen vorzubereiten. Zwei Drittel der Befragten äußerten die Sorge, dass der Klimawandel unsere Lebensgrundlage zerstört. Auf den Feldern laufen die Mähdrescher auf Hochtouren, die Sorgen der Landwirte aber auch. Mit der Getreideernte beginnt zwar die wichtigste Zeit des Jahres, doch Hitze, Trockenheit und gestiegene Kosten trüben die Stimmung. Der Bauernverband befürchtet Einbußen bei den Erträgen. Gleichzeitig sorgen das Ende des Tankrabatts und die Diskussion über Änderungen bei den Minijobs für zusätzlichen Druck auf die Betriebe. Deutschland ist bekanntlich raus bei der Fußball-WM, aber andere deutschsprachige Teams sind noch dabei. Nach dem 16. Finale der Österreicher heute Abend gegen Spanien spielt morgen früh ab 5 Uhr auch noch die Schweiz gegen Algerien. Nationalcoach Murat Yakin will von einer Favoritenrolle der Eidgenossen eher nichts wissen.
8: Na gut, wenn man die jetzigen Playoff-Spieler gesehen hat, kann man nicht viel von einem Favorit sprechen. Das sind sehr ausgeglichene Partien und das wird auch morgen der Fall sein.
6: In der Nacht um 1 Uhr trifft auch noch Portugal auf Kroatien.
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9: Heute Abend, auch in der Nacht, sind teils Wolken unterwegs, aber es ist erstmal noch meist trocken. Die Tiefstwerte liegen so bei 15 Grad. Morgen in der Früh sieht es dann erstmal anders aus, denn der Freitag startet überwiegend bewölkt und in Richtung Alpen kann es dann hier und da auch Regen geben. Im Laufe des Tages lockert es dann aber überall auf und dann zeigt sich häufig die Sonne. Die Top-Temperaturen morgen in Oberbayern bei um die 24 Grad und das Wochenende wird auch sonnig und sogar noch ein bisschen wärmer.
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1: Wie oft kaufen wir eine Salatgurke und 3 Tage später ist sie im Kühlschrank schon weich und matschig? Juliane, aber mit deinem Tipp bleiben die Teile knackig.
2: Auf jeden Fall, wir lagern unsere Salatgurke zusammen mit einem Edelstahllöffel in einem Beutel oder einer Frischhaltedose. Das Metall soll Temperaturschwankungen im Kühlschrank ausgleichen und außerdem dafür sorgen, dass sich weniger Kondenswasser bildet. So bleibt die Gurke länger frisch und knackig.
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1: Mit Moritz Einzel. Nach dem deutschen Team sind bei der Fußball-WM jetzt auch unsere Nachbarn aus Österreich ausgeschieden. Das Team von Trainer Ralf Rangnick verlor das 16. Finale gegen Spanien klar mit 0:3. Der Österreicher Marcel Sabitzer von Borussia Dortmund bei Magenta TV.
2: Ich denke, wir hatten die ersten 20 Minuten bis zur Pause ganz guten Start, ganz gute Momente. Aber in so Kleinigkeiten, letzter Pass, letzte Aktion, siehst du, dass ein bisschen die Qualität fehlt, die Genauigkeit. Und daran, da ist der Unterschied. Und deshalb müssen wir uns geschlagen geben. Ich denke, es war heute ein verdienter Sieg für Spanien.
1: Im Achtelfinale trifft Spanien auf den Sieger der Partie Portugal gegen Kroatien. Da ist Anstoß um 1 Uhr und um 5 Uhr früh trifft noch die Schweiz auf Algerien. Zum großen Reformpaket der schwarz-roten Bundesregierung gehört auch, dass Krankschreibungen per Telefon künftig nicht mehr möglich sein sollen. Und ab dem ersten Krankheitstag braucht man ein Attest. Kanzler Merz hat die Pläne im ZDF gegen Kritik verteidigt. Das Ganze sei nicht neu und...
3: Wenn die Beschäftigten und die Arbeitgeber eine andere Regelung treffen, dann ist ihnen das freigestellt, das zu tun. Aber wir kehren jetzt gesetzlich zu dem zurück, was wir vor Corona hatten.
1: Die Bundesärztekammer findet das Ende der telefonischen Krankschreibung nicht nachvollziehbar. Beschäftigte in Deutschland haben 2025 seltener und im Durchschnitt kürzer gestreikt als im Jahr zuvor. Ein Institut der gewerkschaftlichen Hans-Böckler-Stiftung hat gut 260 Konflikte gezählt, 25 weniger als im Vorjahr. Das liege auch an der wieder gesunkenen Inflation. Das Verbot von Sexpuppen, die wie Kinder aussehen, ist verfassungskonform. Das hat das Bundesverfassungsgericht entschieden. Seit 2021 gilt, Hersteller, Verkäufer und Besitzer solcher Kinderpuppen müssen mit Haft- oder Geldstrafen rechnen. Zuvor waren solche Puppen legal. Zwei Mädchen haben auf Bahngleisen in Amberg in der Oberpfalz Videoaufnahmen für TikTok gemacht und damit einen Polizeieinsatz ausgelöst. Der Streckenabschnitt sei am Mittwoch für etwa 15 Minuten gesperrt worden, teilte die Polizei mit. Passiert ist den beiden 12- und 13-Jährigen nichts. Sie wurden über die akute Lebensgefahr bei der Aktion aufgeklärt.
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4: Heute Nacht ist es teils bewölkt, aber noch meist trocken. Die Tiefstwerte liegen so bei 15 Grad. Und wenn wir dann heute auf den Freitag schauen, da in der Früh, auch am Vormittag, da ist es teilweise noch dicht bewölkt. In Richtung Alpen kann es vereinzelt auch noch regnen. Aber so im Laufe des Vormittags lockert es dann immer mehr auf. Und im Tagesverlauf zeigt sich dann häufig die Sonne. Die Top-Temperaturen, die liegen so bei 24 Grad. Und das Wochenende, das wird auch sonnig und sogar noch ein bisschen wärmer.
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1: Eine Meldung von der A9 München Richtung Nürnberg. Zwischen Langenbruck und Ingolstadt Süd 4 Kilometer Stau, 11 Minuten der Zeitverlust. Und Vorsicht auf der A73 Nürnberg Richtung Bamberg. Zwischen Bamberg Süd und Bamberg Ost Gefahr durch Fahrradfahrer auf der Fahrbahn.
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2: Ich bin Moritz Einzel. Nach dem deutschen Team sind bei der Fußball-WM jetzt auch unsere Nachbarn aus Österreich ausgeschieden. Das Team von Trainer Ralf Rangnick verlor das 16. Finale gegen Spanien klar mit 0:3. Der Österreicher Marcel Sabitzer von Borussia Dortmund bei Magenta TV.
3: Ich denke, wir hatten die ersten 20 Minuten bis zur Pause ganz guten Start, ganz gute Momente. Aber in so Kleinigkeiten, letzter Pass, letzte Aktion, siehst du, dass bis an die Qualität fehlt, die Genauigkeit. Und daran, da ist der Unterschied. Und deshalb müssen wir uns geschlagen geben. Ich denke, es war heute ein verdienter Sieg für Spanien.
2: Im Achtelfinale trifft Spanien auf den Sieger der Partie Portugal gegen Kroatien. Da ist Anstoß um 1 Uhr. Und um 5 Uhr früh trifft noch die Schweiz auf Algerien. Zum großen Reformpaket der schwarz-roten Bundesregierung gehört auch, dass Krankschreibungen per Telefon künftig nicht mehr möglich sein sollen. Und ab dem ersten Krankheitstag braucht man ein Attest. Kanzler Merz hat die Pläne im ZDF gegen Kritik verteidigt. Das Ganze sei nicht neu und...
4: Wenn die Beschäftigten und die Arbeitgeber eine andere Regelung treffen, dann ist ihnen das freigestellt, das zu tun. Aber wir kehren jetzt gesetzlich zu dem zurück, was wir vor Corona hatten.
2: Die Bundesärztekammer findet das Ende der telefonischen Krankschreibung nicht nachvollziehbar. Beschäftigte in Deutschland haben 2025 seltener und im Durchschnitt kürzer gestreikt als im Jahr zuvor. Ein Institut der gewerkschaftlichen Hans-Böckler-Stiftung hat gut 260 Konflikte gezählt, 25 weniger als im Vorjahr. Das liege auch an der wieder gesunkenen Inflation. Zwei Mädchen haben auf Bahngleisen in Amberg in der Oberpfalz Videoaufnahmen für TikTok gemacht und damit einen Polizeieinsatz ausgelöst. Der Streckenabschnitt sei am Mittwoch für etwa 15 Minuten gesperrt worden, teilte die Polizei mit. Passiert ist den beiden 12- und 13-Jährigen nichts. Sie wurden über die akute Lebensgefahr bei der Aktion aufgeklärt.
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5: Heute Nacht ist es teils bewölkt, aber noch meist trocken. Die Tiefstwerte liegen so bei 15 Grad. Und wenn wir dann heute auf den Freitag schauen, da in der Früh, auch am Vormittag, da ist es teilweise noch dicht bewölkt. In Richtung Alpen kann es vereinzelt auch noch regnen. Aber so im Laufe des Vormittags lockert es dann immer mehr auf. Und im Tagesverlauf zeigt sich dann häufig die Sonne. Die Top-Temperaturen, die liegen so bei 24 Grad. Und das Wochenende, das wird auch sonnig und sogar noch ein bisschen wärmer.
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3: Mit Moritz Einzel. Die Menschen in Deutschland sind zu oft krank und arbeiten zu wenig. So sehen es zumindest Kanzler Merz und seine Regierung. Ihr Ansatz: Beschäftigte sollen künftig schon ab dem ersten Tag eine Krankschreibung vom Arzt vorlegen müssen. Die IG Metall kritisiert das.
4: Das senkt keine Krankenstände und macht auch niemanden gesünder. Was wir wirklich brauchen, ist nicht mehr Bürokratie, sondern wir brauchen bessere Arbeitsbedingungen und wirksamen Gesundheitsschutz.
3: So Sozialvorstand Reinstädtler. Kanzler Merz verteidigte die neue Regelung und betonte, Unternehmen könnten mit ihren Beschäftigten eigene Vereinbarungen treffen. US-Präsident Trump hat mal wieder gegen Deutschland und andere NATO-Verbündete ausgeteilt. Auf der Plattform Truth Social bezeichnete er deren Beiträge für das Verteidigungsbündnis als lächerlich. Damit baut Trump Druck auf vor dem NATO-Gipfel in Ankara am 7. und 8. Juli. Ein IT-Ausfall hat die bayerische Justiz lahmgelegt. Gerichte, Staatsanwaltschaften und das Justizministerium waren seit dem Nachmittag weder per Telefon noch per Mail erreichbar. Auslöser war wohl eine fehlerhafte Konfigurationsänderung und kein Cyberangriff. Wohnen ist teuer, doch das liegt nicht nur an den Mieten. Vor allem in älteren Wohnungen steigen laut ImmoScout24 die Nebenkosten. Bei einer monatlichen Nebenkostenvorauszahlung von 250 Euro machen Sie demnach gut 10 Euro mehr im Monat aus. Entscheidend sei dabei oft, wie energieeffizient eine Wohnung ist. Österreich hat bei der Fußball-WM den Einzug ins Achtelfinale deutlich verpasst. Das Team von Coach Ralf Rangnick unterlag im Sechzehntelfinale Spanien mit 0:3. Rangnick bei Magenta TV.
5: Ich finde, dass wir, solange das Spiel 1:0 stand, das Spiel mit unseren Mitteln offen gehalten haben. Nach dem 2:0 war es dann natürlich schwierig, vor allem auch mit der offensiven Formation, die wir dann auf dem Platz hatten. Dann hat man dann erst nochmal gesehen, welche Qualität und welche Klasse in der gegnerischen Mannschaft steckt, wenn man auch einfach mal nur schaut, wer da noch alles eingewechselt wird bzw. noch nicht mal eingewechselt wurde, war schwierig.
3: Die Spanier treffen im Achtelfinale auf den Sieger der Partie Portugal gegen Kroatien, die in diesen Minuten beginnt. Um 5 Uhr früh trifft noch die Schweiz auf Algerien.
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6: Heute Nacht ist es teils bewölkt, aber noch meist trocken. Die Tiefstwerte liegen so bei 15 Grad. Und wenn wir dann heute auf den Freitag schauen, da in der Früh, auch am Vormittag, da ist es teilweise noch dicht bewölkt. In Richtung Alpen kann es vereinzelt auch noch regnen. Aber so im Laufe des Vormittags lockert es dann immer mehr auf. Und im Tagesverlauf zeigt sich dann häufig die Sonne. Die Top-Temperaturen, die liegen so bei 24 Grad. Und das Wochenende, das wird auch sonnig und sogar noch ein bisschen wärmer.
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3: Vorsicht auf der A73, feucht Richtung Nürnberg zwischen Nürnberg Hafen Süd und dem Kreuz Nürnberg Hafen. Da liegen Gegenstände auf der Fahrbahn.
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3: Ich bin Moritz Einzel. Die Menschen in Deutschland sind zu oft krank und arbeiten zu wenig. So sehen es zumindest Kanzler Merz und seine Regierung. Ihr Ansatz: Beschäftigte sollen künftig schon ab dem ersten Tag eine Krankschreibung vom Arzt vorlegen müssen. Die IG Metall kritisiert das.
4: Das senkt keine Krankenstände und macht auch niemanden gesünder. Was wir wirklich brauchen, ist nicht mehr Bürokratie, sondern wir brauchen bessere Arbeitsbedingungen und wirksamen Gesundheitsschutz.
3: So Sozialvorstand Reinstädtler. Kanzler Merz verteidigte die Neuregelung und betonte, Unternehmen könnten mit ihren Beschäftigten eigene Vereinbarungen treffen. US-Präsident Trump hat mal wieder gegen Deutschland und andere NATO-Verbündete ausgeteilt. Auf der Plattform Truth Social bezeichnete er deren Beiträge für das Verteidigungsbündnis als lächerlich. Damit baut Trump Druck auf vor dem NATO-Gipfel in Ankara am 7. und 8. Juli. Ein IT-Ausfall hat die bayerische Justiz lahmgelegt. Gerichte, Staatsanwaltschaften und das Justizministerium waren seit dem Nachmittag weder per Telefon noch per Mail erreichbar. Auslöser war wohl eine fehlerhafte Konfigurationsänderung und kein Cyberangriff. Österreich hat bei der Fußball-WM den Einzug ins Achtelfinale deutlich verpasst. Das Team von Coach Ralf Rangnick unterlag im 16. Finale Spanien mit 0:3. Rangnick bei Magenta TV.
5: Ich finde, dass wir, solange das Spiel 1-0 stand, das Spiel mit unseren Mitteln offen gehalten haben. Nach dem 2:0 war es dann natürlich schwierig, vor allem auch mit der offensiven Formation, die wir dann auf dem Platz hatten. Dann hat man dann erst nochmal gesehen, welche Qualität und welche Klasse in der gegnerischen Mannschaft steckt, wenn man auch einfach mal nur schaut, wer da noch alles eingewechselt wird, beziehungsweise noch nicht mal eingewechselt wurde, war es schwierig.
3: Die Spanier treffen im Achtelfinale auf den Sieger der Partie Portugal gegen Kroatien, die in diesen Minuten beginnt. Um 5 Uhr früh trifft noch die Schweiz auf Algerien.
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6: Heute Nacht ist es teils bewölkt, aber noch meist trocken. Die Tiefstwerte liegen so bei 15 Grad. Und wenn wir dann heute auf den Freitag schauen, da in der Früh, auch am Vormittag, da ist es teilweise noch dicht bewölkt. In Richtung Alpen kann es vereinzelt auch noch regnen. Aber so im Laufe des Vormittags lockert es dann immer mehr auf. Und im Tagesverlauf zeigt sich dann häufig die Sonne. Die Top-Temperaturen, die liegen so bei 24 Grad. Und das Wochenende, das wird auch sonnig und sogar noch ein bisschen wärmer.
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Bitte weghören. 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Ich spreche ruhig. Ich spreche immer noch ruhig.